0: ihr wohl so gütig zu befehlen, dass der Kronleuchter herabgelassen wird?
1: Aber...
0: Ihr werdet gleich verstehen, warum. Das gehört alles zu unserem großen Mummenschatz. Sozusagen eine zusätzliche Überraschung von Trippetta und mir zu eurer durchlauchtigsten Unterhaltung.
1: Ja, das höre ich gern. Nun denn, so sei es. Lasst den Kronleuchter herunter.
0: Rasch! Nur so vermag ich uns alle vor den Bestien zu retten.
1: Was er vorhat, der Zwerg.
2: Ich bin genauso gespannt wie ihr, mein Prinz.
0: Halt! Das genügt. Nicht weiter runter.
2: Oh nein! Er hüpft auf die wilden Bestien zu.
1: Er greift die Kette, mit der die drei verbunden sind.
2: Und hängt sie in einen Haken im Mittelpunkt des Kronleuchters.
0: Hoch mit dem Kronleuchter! Aber erst einmal nur etwas hoch, sodass die gefährlichen Orang-Utans mit ihren Pranken nicht mehr den Boden berühren. Halt! Das genügt!
1: Was für ein Anblick! Ich will mir diese Orang-Utans einmal näher besehen.
2: Seid bloß vorsichtig!
0: Nicht! Kommt bloß nicht näher, Durchlaucht! Womöglich wollen diese Bestien euch ans Leben! Bitte trete zurück!
1: Nun gut, wenn du meinst.
0: Überlasst sie nur mir! Ich weiß, wie man mit solchen Tieren umzugehen hat!
1: So?
0: Ja! Und ich glaube, ich kenne sie sogar. Aus unserer Zeit beim Zirkus.
2: Ach, wirklich?
1: Ah, ja.
0: Oh! Wie aufmerksam von dir, Trippetta! Du hast bereits eine Fackel holen lassen. Ja, ich muss diesen Biestern ins Gesicht leuchten. Gib mir die Fackel.
3: Hier.
0: Gleich werde ich wissen, wer die da sind. Ha, dachte ich's mir doch.
1: Wieder dieses Knirschen. Es ist doch der Zwerg. Sag, Kopfrosch, wie machst du dieses Geräusch? Etwa mit deinen Zähnen?
0: Ich fürchte, es sind die Zähne dieser drei Raubtiere, Durchlaucht. Fast bin ich mir sicher, sie gut zu kennen. Wartet, ein letzter Blick noch.
4: Was soll das bedeuten, Zwerg?
5: Sofort wieder
4: runter. Auf der Stelle, sonst soll es dir schlechter gehen.
5: Dann wird das hier dein letzter Spaß gewesen sein.
2: Das versprechen wir dir.
4: Höchstpersönlich knüpfen wir dich im Morgengrauen in der höchsten Zinne auf.
0: Euer Drohnen schreckt mich nicht, denn dies wird sowieso mein letzter Spaß. Vergesst nicht. Ich bin Hopfrosch, der Spaßmacher, der von euch verspottete und verlachte Krüppel. Und ihr habt euch freiwillig in meine Hände begeben.
1: Ja, was ist denn nun, Hopfrosch?
0: Ja, ich kenne diese drei. Es sind Bestien der schrecklichsten Sorte. Machen sich gerne einen Spaß daraus, wehrlose kleinere Wesen zu quälen und sie ihre Macht spüren zu lassen. Sie sind gewissenlos und durch verdorben. Seht sie euch nur an. Bosheit steht ihnen doch geradezu ins Gesicht geschrieben, oder findet ihr nicht? Seht nur! Seht! Wie ungeschickt von
6: ihr! Bist du Wahnsinn?
7: Helft uns doch!
2: Hey! Himmel! Der Zwerg hat die Fackel zu dicht an ihre Köpfe gehalten!
0: Wie mir nur so etwas passieren konnte!
1: In Windeseile stehen sie lichterloh in Flammen!
0: Jetzt hinauf mit dem Kronleuchter! Ganz hinauf! Rasch!
1: Was für ein Anblick. Der Zwerg hat die drei Orang-Utans in gewaltige, lodernde Fackeln verwandelt. Grandios! Bravo, Hopfer!
2: Bravo!
1: Bravo!
2: Bravo!
1: Ich weiß nicht, wie du das wieder angestellt hast, aber du hast uns alle bestens unterhalten.
0: Ich danke euch, Durchlaucht. Es war mir wie immer eine große Ehre, euch mit einem meiner Späße zu unterhalten.
1: Die Gefahr ist dank Kopfrosch gebannt. Feiert darum umso ausgelassener. Musik!
8: Während jedes Stundenschlags schritt die geheimnisvolle, rot gewandete Gestalt durch die bis dahin geöffneten Räume und verschwand stets mit dem Verklingen des letzten Schlags auf geisterhafte Weise wieder. Ihre Anwesenheit wurde dabei von Mal zu Mal von mehr Gästen bemerkt. Diese reagierten ebenso verstört, wie es Giulietta getan hatte.
1: Sogleich werden wir den vorletzten Raum betreten. Er ist ganz in Violett gehalten.
2: Da! Da! Da ist der Fremde wieder! Seht nur, mein Prinz!
1: Tatsächlich.
2: Jetzt erkenne ich auch, was diese Verkleidung darstellen soll. Es ist der Rote Tod. Entsetzlich, wie er ohne links und rechts zu sehen durch die sich vor ihm teilende Menge schreitet.
1: Wer wagt es? Wer wagt es, sich meiner Anordnung zu widersetzen und durch eine solch geschmacklose Verkleidung Aufmerksamkeit zu erregen? Ergreift und demaskiert ihn, damit wir wissen, wessen Hinrichtung wir morgen beiwohnen werden.
2: Er ist verschwunden.
1: Das kann doch nicht sein. Er ist nirgends mehr zu sehen.
2: Es überläuft mich, ob ihr das Fest nicht lieber abbrechen solltet.
1: Jetzt? Kurz vor dem ersehnten Höhepunkt? Nie und nimmer. Noch eine Stunde und wir werden den letzten Raum betreten. Wie dort erst die Schläge der Uhr dröhnen werden. Tretet ein, meine Freunde, in den violetten Raum. Kommt, seid heiter! Wir werden uns doch nicht das schöne Fest verderben lassen.
8: Wie im Fluge verstrich die letzte Stunde. Der als roter Tod maskierte, ward während dieser Zeit nicht mehr gesehen. Und das, obwohl natürlich alle nach ihm Ausschau hielten. So schlug es Mitternacht. Und man versammelte sich erwartungsvoll vor der letzten zu öffnenden Tür.
2: Diese Schläge. Mir wird ganz eigentümlich zumute.
1: Der letzte Raum. Die letzte Tür, durch die wir schreiten. Der Höhepunkt unseres schönen Festes.
2: Der rote Tod ist nirgends zu sehen.
1: Das will ich diesen Unverfrorenen auch geraten haben. Tretet ein in den schwarzen, mitsamt ausgeschlagenen Raum, mit dem blutroten Fenster und der Uhr, mit dem gewaltig ausschwingenden Pendel, dem größten, das man je gesehen hat. Komm, Geliebter. Zauberst du?
2: Mein Prinz, es fällt mir schwer, den Raum zu betreten.
1: Sei nicht albern. Komm, sieh nur, wie sich die Kostüme im Licht rot verfärben. Was für ein Kontrast zu den schwarzen Wänden.
2: Es gefällt mir nicht.
1: Doch was? Komm weiter. Was für eine Frechheit.
2: Der rote Tod. Er schreitet gemächlich durch die Menge.
1: Dem werde ich jetzt ein Ende bereiten. Ergreift ihn. So ergreift ihn doch.
2: Ja.
1: Was zögert ihr?
8: Gemächlichen Schrittes durchmaß der Maskierte den Raum. Die Menge erstarrte in namenlosem Schrecken und teilte sich ehrfürchtig vor ihm. Jedes Gespräch verstummte. Ohne zu zaudern, schritt der unheimliche Fremde auf den Prinzen zu.
1: Ich entsinne mich nicht, dich eingeladen zu haben, Fremder.
3: Das hast du auch nicht, Prinz Prospero. Im Gegenteil, aussperren wolltest du mich. Aber mich und meinesgleichen kann man nicht aussperren.
1: Dann zeig uns dein Gesicht. Du kommst gerade recht. Mitternacht. Zeit, die Masken fallen zu lassen. Wer verbirgt sich hinter dieser Maske?
3: Ich bin der rote Tod.
1: Wie originell! Dir ist hoffentlich bewusst, dass dich dieser Schabernack dein Leben kosten wird.
3: Dich wird es dein Leben kosten, Prinz Prospero. Euch alle, die ihr euch hier versammelt habt. Mit zwei Ausnahmen.
6: Hinter dieser Maske.
3: Ich bin der Rote Tod.

0: geöffnet finden. Kate, halt euch!
1: Danke, Herr. Kommt, Tripetta.
2: Was ist das? Sagt, was ist das?
0: Das ist der rote Tod.
2: Ich schwitze Blut.
3: Weiche von mir.
2: Mein Prinz. Blut. Blut dringt aus jeder eurer Poren. Genau wie bei mir.
4: Nein. Ich will noch nicht sterben. Mach, dass es aufhört, Fremder. Es soll aufhören. Bitte. Nein. Wo bist du? Bleib. Du musst bleiben. Bleib. Bleib. Rette uns. Ich gebe dir alles, was ich besitze. Nur lass mir mein Leben.
5: Der rote Tod war gekommen wie ein Dieb in der Nacht und ebenso wieder verschwunden. Es ist unmöglich, das Entsetzen zu beschreiben, das den Prinzen ergriff, als er hinter der Maske des Roten Todes nichts als Leere fand. Niemand steckte in der Verkleidung. Die Kleider lagen reglos auf einem Haufen am Boden. Einer nach dem anderen sank auf den blutbetauten Boden nieder und starb einen qualvollen Tod. Das Leben in der gewaltigen Uhr erlosch mit dem Letzten, der starb. Es war der Prinz selbst. Die Flammen in den Feuertöpfen verloschen und uneingeschränkt herrschte über alles der rote Tod mit Finsternis und Verwesung.

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2: Saul. Saul. Wann kommst du, Liebling? Ich warte. Warte auf dich. Wir treffen uns am üblichen Platz. Lass mich nicht länger warten, Sir.
3: Der Schnee fiel immer noch sehr dicht, als Orrin Bosworth an einem Nachmittag im Winter 1890 seinen Schlitten durch das Tor zu Saul Rutledges sehr abgelegenen Farmhaus lenkte. Von der Stadt Hemlock County bis hier heraus waren es viele Meilen.
4: Aha, sieh an. Sie hat also nicht nur mich alleine heute hierher bestellt.
3: Der junge Mann war nicht wenig verwundert, dass zwei ihm bestens bekannte Gestalten gerade aus unterschiedlichen Richtungen ebenfalls auf dem Hof der Rutledges mit ihren Schlitten ankamen.
4: Diakon Heaven aus North Ashmore und Sylvester Brand, der Witwer vom alten Bearcliff-Gut. Das verspricht ja ein geradezu hochinteressantes Treffen zu werden.
3: Es war mehr als ungewöhnlich, in dieser Jahreszeit die Farm der Rutledges aufzusuchen. Zu uns

0: Sicher waren die Wege hier heraus im strengen Winter. Keiner der drei wäre daher von sich aus auf die Idee gekommen. Zumal die Besitzer auch bekanntermaßen die sie umgebende Einsamkeit hier draußen in der Einöde sehr schätzten und alles andere als gesellig waren.
1: Ho, ho, ruhig, ganz ruhig. So schön anhalten. Gut, ja.
2: Orin?
1: Ja, ich bin's. Guten Tag, Diakon.
2: Das ist aber eine Überraschung.
1: Das finde ich auch. Mr. Brandt?
3: Was wird?
2: Komm, binde dein Pferd hier an. Hier am Pfosten ist noch ein Ring frei.
1: Danke, mach ich. Komm. Na komm schon. So ist's brav.
2: Seltsam, dass wir uns hier heute Nachmittag treffen, nicht?
1: Ja, finde ich auch. Mrs. Rutledge sandte mir gestern durch Andy Pond eine Nachricht, dass ich mich heute um 15 Uhr hier einfinden soll. Es scheint sich um etwas Wichtiges zu handeln, das sie mit uns besprechen möchte.
2: Tja, mehr weiß ich leider auch nicht. Mr. Brandt, Sie vielleicht?
3: Passe. Aber ich hoffe sehr für die Dame, dass es wirklich so ist. Sollte ich nämlich umsonst mein Leben riskiert haben, um heute über die vereiste Straße hierher zu kommen, dann...
1: Warten wir es doch erst einmal ab. Ich war Diakon?
2: Ja. Dazu rate ich auch.
1: Melancholisch das Haus bei solch einem Wetter aussieht, nicht?
2: Tja.
3: Es ist schon bei Sonnenschein kein besonders erfreulicher Anblick. Aber jetzt trostlos. Einfach trostlos.
2: Der viele Schnee hat sich wie ein großes Leichentuch über die Landschaft gelegt.
1: Den letzten Rest Eleganz, der aus der Zeit der Erbauung noch übrig geblieben ist, hat er nun bis zur Schmelze erst einmal zugedeckt.
3: Ob Sommer oder Winter, ich könnte hier draußen zu keiner Jahreszeit leben. Und es wundert mich ehrlich gesagt, dass Saul und Prudence Rutledge das können.
2: Sauls Vater hat sich das Gut damals vom Munde abgespart. Es dürfte seinem Sohn daher auch einiges bedeuten. Seinem Vater hat es das jedenfalls.
3: Sehr viel weiter als hier draußen zu wohnen, kann man sich von menschlicher Gemeinschaft wohl kaum entfernen.
1: Meilen sind nicht das einzige Hindernis, das man überwinden muss, wenn man in dieses Haus möchte.
3: Sehr gut. Treffend formuliert, Bosworth.
2: Sicher gibt es zugänglichere Menschen in der Gemeinde als die beiden. Aber jeder ist nun einmal, wie er ist.
3: Und mancher eben ein eigenbrötlerischer Sonderling. Wer hätte gedacht, dass es auch noch die passende Frau dazu gibt?
2: Mr. Brandt.
3: Ist doch wahr.
1: Ich war ehrlich gesagt recht verwundert, eine Nachricht von Mrs. Rutledge zu erhalten.
3: Ich nicht minder. Hatte in der Vergangenheit nie viel mit denen zu schaffen. Von mir aus kann das auch gerne so bleiben.
2: Ich dachte, es handle sich vielleicht um eine seelsorgerische Angelegenheit, weswegen ich hierher gebeten wurde, aber da Sie beide nun auch hier sind, muss es wohl etwas anderes sein.
3: Man darf also durchaus gespannt sein, was man uns auftischen wird.
1: Wer klopft?
2: Tu dir keinen Zwang an, Orin.
3: Nun machen Sie schon, Bosworth.
1: Ja.
4: Ich sehe, Sie sind äußerst pünktlich.
2: Nun, kein Wunder, Sie haben es ja durchaus spannend gemacht, nicht? Guten Tag.
1: Mrs. Rutledge?
4: Guten Tag. Bitte treten Sie ein, meine Herren, und schließen Sie die Tür hinter sich. Wenn Sie ablegen möchten, finden Sie dort Haken und Bügel. Ich bin sofort wieder bei Ihnen.
1: Was auch immer es sich handeln mag, Ihr Gesicht verrät jedenfalls nichts.
3: Nichts Neues.
4: Andy Pond, sorg dafür, dass Mr. Rutledge zu uns in das Kaminzimmer herunterkommt.
5: Sehr wohl, Ma'am.
0: Die blasse Dame mit den kalten, grauen Augen trug ein schwarzes, mit Spitzen besetztes Kleid und um die Schultern einen dunkelgrauen Samtschal, der auf der Brust von einer prächtigen Brosche zusammengehalten wurde. Ihr dunkles Haar war zu beiden Seiten ordentlich hinter den Ohren hochgesteckt und gab ihr ein strenges Aussehen. Beinahe strahlte sie, obwohl sie durchaus nicht hässlich war, etwas Furchteinflößendes aus.
4: Bitte hier entlang, meine Herren. Dieser Raum wird nur noch selten benutzt. Bei all den Aufregungen habe ich heute Mittag schlicht vergessen, Andy Pond rechtzeitig anzuweisen, hier ein Feuer zu entfachen. Der Missstand wurde gerade erst behoben.
2: Kein Grund, sich zu entschuldigen. Sicher wird es gleich warm.
4: Es sollte keine Entschuldigung sein, sondern lediglich eine Erklärung.
3: Dann danke vielmals für die Erklärung, Mrs. Rutledge.
4: Bitte, nehmen Sie Platz. Wo Sie wollen. Es gibt keine Sitzordnung. Bitte.
2: Danke.
4: Mein Mann wird sicher gleich bei uns sein.

0: 切。
1: Tja. Da wären wir also, nicht? Sieht ganz so aus.
2: Sicher fragen Sie sich, was es ist, weswegen ich Sie drei an einem so schneereichen Winternachmittag hier herausgebeten habe.
1: Ach, sollten wir wirklich so leicht zu durchschauen sein?
2: Wir haben ernste Probleme. So ernst, dass wir uns nunmehr gezwungen sehen, Rat und Hilfe zu suchen. Bei Ihnen. Wir selbst, mein Mann und ich, sind, wie man so schön sagt, am Ende mit unserem Latein.
0: Das klingt in der Tat ernst.
1: Ja.
3: Wenn Sie vielleicht etwas mehr ins Detail gehen könnten.
2: Es scheint ein Fluch auf meinem Mann zu lasten.
1: Was?
2: Ja, Sie haben ganz richtig gehört, meine Herren. Ich weiß, wie seltsam sich das anhören mag, aber ich fürchte, es ist nun einmal die Wahrheit.
3: Mr. Rutledge leidet unter einem Fluch?
2: Ja. Er ist von jemandem verhext worden.
3: Ach.
2: Wenn Sie so wollen.
0: Können Sie vielleicht etwas ausführlicher werden?
2: Nein, kann ich nicht, Mr. Bosworth. Es sind seine eigenen Worte, die ich wiedergebe. Und Sie können mir glauben, sie zu wiederholen, bereitet mir nicht gerade viel Vergnügen.
3: Wären Sie trotzdem so freundlich, uns, bevor Ihr Mann zu uns herunterkommt, noch etwas detaillierter zu schildern?
2: Nein, tut mir leid. Mehr werde ich einstweilen nicht über diese Angelegenheit sagen. Mein Mann wird sicher gleich bei uns sein. Warten wir sein Erscheinen ab. Ich will seinen Ausführungen ungern vorgreifen.
4: In der nun wieder eintretenden, äußerst bedrückenden Stille streifte Orrins Blick den Spruch, der über dem Kaminsims zu lesen stand.
5: Die sündige Seele verwirkt ihr Recht zu leben. Wie passend. Warum Mrs. Rutledge sich den Spruch nicht gleich auch auf die Stirn tätowieren ließ, wird wohl ein ewiges Rätsel bleiben.
1: Also, mir wird das hier jetzt langsam zu dumm. Ich fürchte, ich kann zu dieser Märchenstunde sowieso nichts beitragen. Danke vielmals, Mrs. Rutledge, dass ich hier meine Zeit verplempern durfte. Ich hätte ja auch heute nur eine Verabredung in Starkfield gehabt, wo es um den Abschluss eines wichtigen Geschäfts gegangen wäre.
2: Bitte setzen Sie sich wieder, Mr. Brand. Ich versichere Ihnen, die Unterredung wird nicht lange dauern.
1: Nein, danke. Für mich ist sie jetzt schon beendet. Ich denke, das, was Sie offenbar mit uns besprechen wollten, fällt sowieso eher in den Bereich, den unser emsiger Diakon hier abdeckt.
2: Ich wünsche, dass Sie bleiben. Bitte, Mr. Brand. Nehmen Sie wieder Platz.
1: Na schön. Nach Starkfield schaffe ich es im Hellen vermutlich eh nicht mehr.

0: Kennen Sie die alte Hütte unten an Lamers Weiher?
1: Was hat denn bitte jetzt die Hütte mit der ominösen Sache um Ihren verhexten Mann zu tun?
0: Dort treffen Sie sich.
2: Sie? Wer bitte, Mrs. Rutledge?
0: Mein Mann. Und Sie.
1: Und wen meinen Sie bitte schön mit Sie?
0: Ihre Tochter, Mr. Brandt.
1: Meine Tochter? Das ist eine verdammte Lüge! Was zur Hölle sollte denn meine Vanessa mit ihrem Mann zu schaffen haben?
0: Nicht Vanessa. Ich spreche von Aura.
2: Was?
1: Aura? Meine Tochter Aura?
0: Ja, ihre Tochter Aura.
2: Aber
1: meine tote Tochter?
0: Ja. Sie brauchen deswegen nicht laut zu werden. So hat er es mir erzählt.
2: Ihr Mann?
0: Ja. Mein Mann, Saul Rutledge.
1: Ist das alles?
0: Alles? Ist das nicht genug, um nachzuvollziehen, warum ich Sie alle hergebeten habe? Und warum ich vor allem Sie, Mr. Brandt, dabei haben wollte?
1: Das ist an Geschmacklosigkeit nicht zu überbieten. Und ich werde nicht hier sitzen und mir von
0: Wie
1: Ihnen...
0: Wie lange ist es her, seit Sie meinen Mann das letzte Mal gesehen haben, Sie alle?
2: Ich habe ihn schon ein gutes Jahr nicht mehr gesehen, denke ich.
3: Mhm. Ja, und ich sah ihn einmal kurz im vergangenen Herbst. Er hatte etwas an der Poststation von North Ashmore zu erledigen. Ich habe aber nur ganz kurz mit ihm gesprochen.
0: Und welchen Eindruck machte er damals auf Sie, Diakon?
3: Nun, er sah nicht besonders gut aus, wenn ich mich recht erinnere.
0: Und Sie, Mr. Brandt? Wann haben Sie meinen Mann das letzte Mal gesehen?
1: Also mir wird das Ganze hier jetzt wirklich zu dumm.
2: Brandt.
1: Verdammt, was soll das alles?
2: Es scheint sehr wichtig zu sein. Bitte, Mr. Brandt, beantworten Sie Mrs. Rutledges Frage.
1: Ich habe ihn ewig nicht gesehen. Na und?
0: In wenigen Augenblicken werden Sie mit Ihren eigenen Augen sehen, was aus ihm geworden ist. Werden aus seinem eigenen Mund hören, was geschehen ist, und dann hoffentlich anders über die Sache denken.
1: Ach.
0: Deshalb sind Sie hier.
2: Ihr Mann ist informiert, dass wir seinetwegen hierher bestellt wurden?
0: Allerdings ist er das.
2: Und es geschah mit seiner Zustimmung, dass Sie uns hierher baten?
0: Es musste sein. Es musste einfach. So kann es jedenfalls nicht weitergehen.
2: Können Sie uns verraten, wie diese Probleme, von denen Sie sprechen, sich genau äußern? Was lässt Sie glauben, dass...
0: Ich glaube nicht. Ich weiß, dass es so ist.
1: Aha!
2: Und weshalb ist das so? Ich meine, es muss doch einen Grund geben, der Sie so felsenfest davon überzeugt sein lässt, dass es so ist, wie Sie sagen.
0: Weil ich Sie gesehen habe.
2: Ihn und die Tote?
0: Saul Rutledge. Und Aura Brandt. Ja.
1: Das ist eine gottverdammte Lüge! Eine Lüge und nichts weiter!
2: Brandt.
4: Mr. Brandt, bitte nicht.
0: Sie können noch so laut schreien, Mr. Brandt. Aber das wird die Tatsachen auch nicht ändern, mit denen wir es hier zu tun haben.
1: Tatsachen? Fantastereien sind das! Nichts weiter!
0: Mr. Brandt, ich...
1: Nein! Von Ihnen will ich jetzt gar nichts mehr hören. Sie Wahnsinnige! Lassen Sie mich sofort zu Saul. Er soll mir hier vor ehrenwerten Zeugen ins Gesicht sagen,
0: dass... Mein Mann wird sicher all Ihre Fragen beantworten. Denn sehen Sie, da ist er schon.
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6: Langsam, Mr. Rutledge. Ganz langsam. Niemand hetzt uns. Fuß vor Fuß. So.
2: Saul, bist du das wirklich?
7: Guter Gott.
1: Das kann doch nicht wahr sein.
0: Doch, Mr. Brandt. Sie können es ruhig glauben. Das ist mein Mann. Vielleicht verstehen Sie jetzt, dass ich unser Treffen dringend gemacht habe.
4: Ja, natürlich, natürlich. Ach, lieber Himmel, armer Saul.
0: Setz meinen Mann hier in den Stuhl.
6: Ja, Mr. Rutledge. So, vorsichtig. Ja.
0: Du kannst gehen, Andy.
6: Sehr wohl.
0: Und schließ die Tür.
6: Natürlich.
0: Und, meine Herren? Hat es Ihnen die Sprache verschlagen, dass Saul wie ein lebender Leichnam aussieht? Er ist zum Skelett abgemagert, blutleer und früh gealtert. Wollen Sie jetzt immer noch gehen, Mr. Brand? Bitte? Es steht Ihnen nun frei.
3: Wer würde angesichts eines solchen Anblicks kein Mitleid empfinden, aber...
2: Was ist dir denn nur passiert, Saul?
1: Und was hat es mit dieser dreckigen Lüge auf sich, die deine Frau uns gerade aufgetischt hat?
8: Es ist keine Lüge.
1: Keine Lüge? Hast du durch die Krankheit, die dich offenbar so schwer gezeichnet hat, auch noch deinen Verstand verloren?
0: Mein Mann ist nicht verrückt geworden. Ich sagte Ihnen doch bereits, dass ich Sie ebenfalls zusammen gesehen habe.
2: Ihn und die Tote?
0: Ja.
2: Unten bei der Hütte von Lamers Weiher?
0: Ja, doch.
1: Und wann soll das gewesen sein, wenn ich fragen darf?
0: Vorgestern.
1: Ach, ich weiß wirklich nicht, was ich zu all dem Unsinn, der uns hier aufgetischt wird, noch sagen soll.
3: Vielleicht sollten wir uns erst einmal vorurteilsfrei Sauls Meinung anhören.
2: Ja, Sie haben recht, Diakon. Das finde ich auch.
4: Mr. Brand, bitte, nehmen Sie doch wieder Platz.
1: Na schön. Also, wir hören.
3: Deine Frau meint, dass wir euch vielleicht helfen könnten.
8: Ja, das ist ihre feste Überzeugung. Mhm. Ich glaube das jedoch nicht.
0: Ich hielt es für eine gute Idee, sie hierher zu bestellen, um zu besprechen, was getan werden kann, um meinem Mann das Leben zu retten.
2: Dürfen wir ein paar Fragen stellen?
8: Natürlich, Oren. Fragt nur.
2: Du weißt, was deine Frau uns eröffnet hat.
8: Ja.
2: Wie kannst du erklären, dass sie dich unten an Lamers Weiher mit einer Toten gesehen hat?
0: Was gibt es da noch zu erklären? Ich habe sie wirklich gesehen, so wie ich sie jetzt sehe. Reicht das nicht als Erklärung?
1: Nein, tut es nicht. Ganz und gar nicht, Mrs. Rutledge.
3: War es so, wie deine Frau sagt? Stimmt es, dass du dort mit...
8: Ja, es stimmt.
1: Du besitzt wirklich die Frechheit, dich hier vor uns hinzusetzen und uns frech ins Gesicht!
3: Also wirklich, Schluss jetzt, Mr. Brand.
2: Es geht einstweilen nur um die puren Fakten. Vielleicht könnten wir das Ganze etwas weniger emotional behandeln.
1: Verzeihung, aber das fällt mir zugegebenerweise etwas schwer. Immerhin behauptet ihr, dass er mit...
3: Dazu wollte ich ja gerade kommen. Die Person, mit der dich deine Frau an der Hütte unten beim Weiher gesehen hat, war...
8: Aura Brand. Ja.
3: Du weißt, dass Aura tot ist.
8: Ja.
2: Trotzdem bleibst du dabei, dass du...
8: Ich habe sie getroffen.
0: Und ich kann es bezeugen.
1: Ach ja.
3: Bedenke, was du sagst. Das ist gegen unsere Religion. Aura, das arme Mädchen, starb vor über einem Jahr. Wenn ich mich recht erinnere, warst du sogar bei ihrem Begräbnis.
8: Das war ich.
3: Wie kannst du dann eine solche Behauptung aufstellen?
0: Was bleibt dem anderen übrig?
3: War es vorgestern das erste Mal, dass ihr...
8: Nein.
3: Ja, also wenn das nicht das erste Mal war, wie lange geht das dann schon?
8: Ein gutes Jahr. Es begann in der Woche nach ihrem Tod.
1: Herr im Himmel, und du willst uns weismachen, dass du seitdem...
0: Sehen Sie ihn sich doch an. Sieht er Ihrer Meinung nach vielleicht aus, als ob er zu Späßen aufgelegt wäre?
1: Oh, also...
3: Verzeihen Sie, Mrs. Rutledge, aber ich denke, es wäre wirklich besser, wenn wir nun ausschließlich Saul sprechen ließen.
1: Ja.
3: Deshalb haben Sie uns ja auch hergebeten, nicht?
4: Ich weiß, Sie meinen es sicher gut, aber...
0: Na schön, wie Sie meinen, Diakon.
4: Danke. Erzähl uns, wie alles begann, Saul.
8: Silvester weiß nur zu gut, wie es begann. Lange bevor ich mit Prudence verheiratet war...
1: Nicht schon wieder diese Geschichte!
8: Wir waren ein Liebespaar und wollten heiraten.
1: Du Verdammter!
4: Mr. Brandt, bitte mäßigen Sie sich. Sonst kommen wir hier ja nie weiter.
8: Aura war noch sehr jung.
1: Allerdings war sie das viel, viel jünger als du.
8: Ja, wie Sie sehen, schmeckte ihrem Vater unsere Beziehung nicht besonders.
1: Oh, das ist aber sehr vorsichtig ausgedrückt.
8: Er schickte Aura deshalb von heute auf morgen weg aus Hemlock County.
1: Das hört sich ja furchtbar an. Dabei war es doch nur zu ihrem Besten. Ich ermöglichte ihr eine Ausbildung als Buchhalterin. Dass sie von dir wegkam und sich dadurch diese unmögliche Beziehung erledigte, war allerdings ein sehr willkommener Nebeneffekt. Das gebe ich zu.
8: Ganze 3 Jahre ließest du sie nicht nach Hause kommen.
1: So lange dauerte die Ausbildung. Und du hast dich doch schnell getäuscht, wenn ich mich recht erinnere.
0: Mr. Brandt, ich muss doch sehr bitten.
1: Wenn's doch wahr ist, als Aura zurückkam, warst du jedenfalls verheiratet. Und zwar mit der da.
8: Das stimmt.
0: Und es ist keine schlechte Ehe, die wir führen.
4: Es tut mir leid, Mrs. Rutledge, aber ich fürchte, die Frage muss leider gestellt werden. Ich hoffe nicht, dass dies Ihre Gefühle verletzen wird.
0: Nein. Bitte, fahren Sie nur fort.
4: Hast du Aura noch einmal gesehen, nachdem sie zurückkehrte nach Hemlock County?
8: Sie meinen lebend?
4: Ja, natürlich.
8: Einmal. Nur ein einziges Mal noch.
1: Was?
8: Keine Sorge, Silvester. Wir waren nicht allein. Es waren viele Menschen um uns. Denn unsere letzte Begegnung fand auf dem Jahrmarkt in Cold Corners statt.
4: Hast du dort mit ihr gesprochen?
8: Ja, aber nur etwa eine Minute.
4: Was hat sie gesagt?
8: Sie sagte...
9: So, du bist also jetzt verheiratet, wie ich höre.
8: Ja, das stimmt. Mit Prudence.
9: Also ist das wirklich wahr?
8: Ja, so ist es.
9: Weißt du, dass ich krank bin?
8: Du? Was hast du?
9: Tuberkulose. Sie brach vor 2 Jahren aus.
8: Wie leid mir das tut, Ora.
9: Es ist lieb von dir, das zu sagen. Ich habe nicht mehr lange. Und ich wollte dich unbedingt noch einmal sehen.
8: Ora, ich...
9: Und weißt du was, Saul? Lieber Saul. Wenn ich tot sein werde, dann komme ich zurück zu dir und werde für immer bei dir sein.
8: Was meinst du damit?
9: Das wirst du dann schon sehen.
4: Was hast du ihr darauf geantwortet?
8: Nichts.
4: Aber was hast du gedacht?
8: Ich hielt ihre Worte natürlich für vollkommenen Unfug, bis...
2: Bis?
8: Bis ich von ihrem Tod hörte und sie mich das erste Mal zur alten, verlassenen Hütte unten am Weiher lockte.
4: Sie lockte dich?
8: Ja. Es war wie ein Zwang, ein unausgesprochener Befehl, dem ich einfach folgen musste. Sie wies mich an, dorthin zu gehen.
4: Ja, und weiter?
8: Das war's. Mehr habe ich nicht zu sagen.
2: Sie lockte dich nur dorthin. Und nichts weiter.
8: Ja, sie wollte mich bei sich haben.
2: Oft?
8: Ja. Sehr oft.
4: Und du hattest nicht die Kraft, dich ihrem Ruf zu widersetzen?
8: Das wäre zwecklos gewesen.
2: Und was habt ihr dort gemacht? In der Hütte?
8: Gemacht? Wir haben nichts gemacht.
2: Gar nichts?
8: Ich glaube, sie wollte einfach nur bei mir sein. Sie wirkte immer so traurig, Meine Gegenwart schien ihr wieder Kraft zu geben.
3: Unsere Religion warnt ausdrücklich und aus gutem Grund vor dem Umgang mit Geistern. Das weißt du, Saul. Es sind gefährliche Kräfte, mit denen du dich da eingelassen hast. Sehr gefährliche Kräfte. Hast du versucht zu beten?
8: Nein, habe ich nicht.
3: Würdest du jetzt gern mit uns beten?
8: Wenn ihr beten möchtet, bin ich einverstanden.
0: Gebete werden hier nicht helfen. Ich habe sie hierher bestellt, Diakon, weil ich hoffte, dass sie sich noch an den letzten ähnlichen Fall in der Gemeinde erinnern. Gute 30 Jahre ist es her, aber man spricht heute immer noch davon.
3: Bitte.
0: Hat Beten damals Lefferts Nash geholfen? Ich denke nicht. Ich selbst war damals noch ein kleines Mädchen. Aber ich hörte in späteren Jahren an dunklen Winterabenden meine Familie oft am Kaminfeuer von den Vorfällen sprechen.
2: Oh, die Geschichte von Lefferts Nash und Hannah Corey. Ja, davon habe ich auch gehört.

0: Schatz.
1: Nein! Geh weg, Hannah! Lass mich! Du bist tot! Lass mir meinen Frieden!
0: Ich mag tot sein, aber wenn du mir von deinem Blut gibst, dann werde ich vielleicht wieder leben.
1: Nein! Nein!
2: Das ist lange her, Mrs. Rutledge. Damals war ich noch sehr jung und unerfahren in meinem Amt.
3: Das finde ich nicht. Sie und die anderen mutigen Männer haben damals das einzig Richtige getan.
2: Bitte erinnern Sie mich nicht daran. Das ist nichts, worauf ich besonders stolz wäre.
3: Sie gruben Hannah Corys Leichnam aus und rammten ihr einen Pfahl durchs Herz.
2: Ja, das stimmt.
3: Und genau das war es, was Lefferts kuriert hat. Ein Pfahl und keine Gebete.
4: Wollen Sie damit etwa andeuten, dass meine Tochter ein
3: Vampir ist? Ja. Leidet nicht mein Mann genau dieselben Qualen, die Lefferts Nash litt?
4: Also ich...
3: Der Diakon hier weiß, dass es so ist. Auch wenn er das jetzt vielleicht nicht zugeben wird.
2: Wir sprechen hier über verbotene Dinge. Es mag ja sein, dass Ihr Mann sich von einer Toten verfolgt fühlt, aber welchen Beweis haben wir, dass es wirklich die Erscheinung des armen Mädchens ist?
3: Beweis? Wie viele Beweise brauchen Sie denn noch? Aura Brand hat ihm auf dem Jahrmarkt doch versprochen, dass sie wiederkehren wird. Mein Mann haben Sie gehört und ich habe die beiden zusammen gesehen. Sind das nicht Beweise genug? Wenn Sie nicht dieser Meinung sind, dann bitte sehen Sie ihn sich doch an. Ist er noch nicht einmal 40 Jahre alt? Sieht er danach aus?
2: Nein. Sie haben recht.
5: Du siehst gut und gerne doppelt so alt aus, Saul.
6: Ja. Ich weiß, Oren.
3: Ein Pfahl in die Brust. Das ist das einzige Mittel, was hier helfen kann. So hat man es früher gemacht und damit stets Erfolg gehabt. Der Diakon weiß es.
2: Aber ich weiß auch, dass unsere Religion es verbietet, die Ruhe der Toten zu stören.
3: Ist es nicht auch gegen unsere Religion, tatenlos zuzusehen, wie jemand durch finstere Mächte so elend umkommt wie mein Mann hier? In der Bibel heißt es, du darfst einer Hexe nicht erlauben zu leben. Das steht im Buch Exodus. Ich fordere Sie alle auf, handeln Sie danach. Machen Sie dem Wahnsinn ein Ende. Retten Sie das Leben meines Mannes. Er hat nicht mehr viel Zeit. Aura Brand ist bereits weit vorangeschritten mit ihrem Hexenwerk.
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8: Orin Bothworth blickte von einem der Anwesenden zu dem anderen. Er war der Jüngste in der Runde und weit mehr mit der modernen Welt jenseits von Hemlock County in Kontakt gekommen als jeder andere von ihnen. Gleichwohl war auch er hier in der ländlichen Abgeschiedenheit aufgewachsen und kannte daher die verdüsternde Wirkung der strengen Winter auf die menschliche Psyche nur zu gut. Seit dem frühen Tod seiner Eltern führte er ihre Farm allein. Seine Schwester Loretta lebte mit ihm zusammen und versorgte, da er nicht verheiratet war, gewissenhaft den gemeinsamen Haushalt.
3: Du darfst einer Hexe nicht erlauben zu leben. Wahnsinn! Hexenwerk. Vampire. Hexenwerk. Einen Pfahl durch das Herz.
8: Mrs. Rutledges Worte rüttelten in Orins Seele plötzlich ein lange vergessen geglaubtes Erlebnis aus der Kindheit auf.
5: Zweimal im Jahr zog unsere Mutter, meine Schwester Loretta und mich besonders schön an und ging mit uns zu einem weit außerhalb liegenden Farmhaus an der Grenze zum Besitz von Sylvester Brand. Dort lebte Mutters unverheiratete Tante Cressidora Cheney, die, um es vorsichtig auszudrücken, geistig nicht ganz gesund war.
9: Ja, ja, ja.
5: Das hatte Mutter uns Kindern natürlich nicht gesagt. Für uns war die zartgliedrige, weißhaarige Dame mit den trüben Augen und dem leeren Blick nichts weiter als eine nette alte Tante.
9: Was bringst du mir denn da für zwei entzückende Schätze, Lucille?
10: Meine Kinder, Tante Cressy.
9: Na sowas. Komm mal her. Bist du der kleine Orin?
11: Ja, Tante Cressy.
9: Du siehst ja schon heute aus wie ein richtiger Kavalier.
11: Dankeschön.
9: Und die kleine Loretta? Nein, was für eine Augenweide.
12: Danke sehr.
9: Als ich in eurem Alter war, da war ich auch noch glücklich. Wie lange das her ist, der unbeschwerte Zauber der Jugend. Wie schnell er doch verfliegt. Warum muss alles Schöne nur so vergänglich sein? Wisst ihr es vielleicht?
5: Auf dem Rückweg von einem dieser merkwürdigen Besuche begannen Loretta und ich erstmals Fragen zu stellen.
12: Warum kommt Tante Cressy nie uns besuchen, Ma?
10: Ach, das geht nicht. Dazu ist sie viel zu krank, weißt du?
11: Aber sie liegt doch gar nicht im Bett.
10: Das stimmt. Tante Cressy Dora leidet auch nicht unter einer Krankheit, die einen dazu zwingt, das Bett zu hüten.
11: Was hat sie denn?
10: Sie ist oft traurig, wisst ihr.
12: Und deshalb muss sie immer in ihrem Haus bleiben und wird von der grässlichen Pflegerin betreut?
10: Genau. Tante Cressy will nicht, dass andere Leute traurig werden. Es geht ihr viel besser, wenn sie allein ist.
12: Hast du die Gitter an ihrem Fenster gesehen, Orin?
11: Ja, wie bei einem Kanarienvogel.
10: Mhm. Die Gitter sind leider nötig. Manchmal... manchmal geht es ihr einfach nicht so gut.
12: Ob sie sich vielleicht freuen würde, wenn wir ihr das nächste Mal einen Kanarienvogel mitbringen?
11: Womöglich hat doch der sie ja etwas auf.
10: Das ist eine gute Idee von euch. Das sollten wir tun.
5: Und so trug ich voller Stolz, abwechselnd mit meiner Schwester, bei unserem nächsten Besuch in dem abgelegenen Haus, das sonst nie jemand außer der Pflegerin und uns betrat, einen Holzvogelkäfig mit einem Kanarienvogel darin.
11: Wie schön er singt, hört nur.
10: Ja, wirklich.
12: Sicher wird er Tante Cressy aufheitern.
11: Hoffentlich.
5: Aber dieser Tag war einer der schlechteren, was den bedenklichen geistigen Zustand betraf, in dem Tante Cressy Dora sich befand.
10: Tante Cressy? Ganz ruhig. Wir sind es nur. Ich habe auch Orin und Loretta mitgebracht. Du hast die beiden doch so in dein Herz geschlossen.
9: Orin?
11: Mhm.
9: Ja, natürlich. Und die kleine Loretta. Was habt ihr denn da?
12: Für dich.
9: Oh.
10: Sieh nur, Tante, der hübsche Kanarienvogel. Eine Idee der Kinder.
12: Wie aufgeregt er hin und her flattert. Ich glaube, er freut sich, dich kennenzulernen.
9: Ja? Meint ihr?
5: Das emotionslose, eingefallene, bleiche Gesicht der Greisin bekam einen Ausdruck, wie ich ihn noch nie zuvor gesehen hatte. Ihre von vielen kleinen roten Äderchen durchzogenen Augen begannen binnen Sekunden zu funkeln.
9: Ihr ist für mich?
12: Ja, für dich ganz allein, Tante Cressy. Freust du dich?
5: Ihre kalkweiße Hand, die nichts weiter als mit dünner, pergamentartiger Haut überzogene Knochen war, griff gierig nach dem Käfig. Sie stellte ihn sich mit einer langsamen und überlegten Bewegung auf den Schoß.
9: Und wie ich mich freue. Der hübsche kleine Piepmatz. Na, mein Kleiner. Hat man dich auch in ein vergittertes Gefängnis gesperrt wie mich? Erstaunlich, dass du noch Lust verspürst zu singen. Ich singe schon lange nicht mehr. Was für ein hübsches Geschenk für jemanden, der in einer Gitterzelle lebendig begraben ist.
10: Tante, du verstehst das falsch.
9: Ihr Teufel, boshafte Teufel, das seid ihr alle.
11: Was macht sie denn? Will sie etwa dem armen Vogel etwas zuleide tun?
10: Seht nicht hin, Kinder. Augen zu.
9: So, der piept nicht mehr.
11: Ma!
9: Da habt ihr ihn wieder, ihr Teufel. Er ist von seinen Qualen erlöst.
10: Komm, Kinder, schnell. Schnell, fort von hier. Fort.
11: Warum hat sie das gemacht? Warum hat sie das nur gemacht? Der arme Vogel.
9: Und überlegt euch schon mal, wann es endlich soweit ist und ihr die arme alte Tante Dora von ihren Qualen erlösen wollt.
10: Ihr dürft niemandem von diesem Vorfall erzählen, Kinder. Hört ihr? Wenn die Leute erfahren, dass Tante Cressy wahnsinnig ist, dann wird man sie abholen und in die Anstalt für Geisteskranke in Starkfield stecken. Diese Schmach würden euer Vater und ich nicht überleben. Versprecht, dass ihr nie, nie jemandem etwas davon erzählen werdet. Versprecht es.
11: Wir versprechen es.
5: Ich erzählte nie jemandem etwas von dem Vorfall. Aber seitdem verfolgt mich in meinen Träumen stets ein grinsendes altes Weib, das einen Kanarienvogel in seinen Knochenhänden zerquetscht und gierig sein Blut trinkt.
9: Arin, kleiner Arin, schau her, piep, piep, piep. Sieh her, Arin, was Tante Cressy macht.

0: wo hört der Wahnsinn auf? Und wo fangen Besessenheit und Vampirismus an? Und hatten nicht all die älteren Leute vielleicht doch recht, die immer wieder an kalten Winterabenden am Kamin zum Schluss einer eigenartigen Geschichte wisperten: Es gibt solche Dinge, glaubt mir, es gibt sie.
1: Und noch etwas anderes kam ihm in den Sinn.
0: Hieß nicht die letzte Frau, die vor Jahrzehnten in North Ashmore auf dem Scheiterhaufen verbrannt worden war, Brand mit Nachnamen? Zweifellos zählte sie zu der Familie, der auch Sylvester Brand angehörte. In der Kindheit hörte ich meine Mutter sagen:
2: Sylvester Brand hätte nie seine Cousine heiraten dürfen. Das ist Blutschande und wird schlimme Folgen haben.
0: Die Erleichterung in der Gemeinde war groß, als dem Paar zwei gesunde Töchter geboren wurden. Aura und wenige Jahre später Vanessa, genannt Vanny. Mrs. Brand starb früh, aber ich habe nie etwas davon sagen hören, dass sie ihren Verstand verloren hätte. Seitdem ist Brand noch etwas eigenbrötlerischer und seltsamer. Der frühe Tod seiner Erstgeborenen machte es nicht besser. Man erzählt sich, dass er oft in der Abenddämmerung zum Friedhof von Cold Corners hinausspaziert und dann lange unbeweglich am Grab der Ehefrau und der Tochter steht. Man hat nie gesehen, dass er Blumen dabei gehabt hätte. Gleiches gilt für seine Tochter Vanny. Sie ist ohnehin viel zu wild und ichbezogen, um ein Gefühl der Trauer um die toten Familienmitglieder zu zeigen.
3: Es steht im Buch Exodus. Du darfst einer Hexe nicht erlauben zu leben. Hat denn keiner von euch Kerlen genug Mumm in den Knochen, um jetzt das einzig Richtige zu veranlassen?
4: Wie gesagt, das ist keine Frage von Mut, Mrs. Rutledge. Wir brauchen erst einen unumstößlichen Beweis, dass...
0: Genau.
5: Moment mal! Sie würden allen Ernstes in Erwägung ziehen, meinem toten Mädchen das anzutun, was diese Wahnsinnige da fordert?
4: Wenn Aura tatsächlich keine Ruhe findet, dann ist es vermutlich das Einzige, was uns übrig bleibt, Mr. Brand.
5: Und wie wollen Sie das gesichert feststellen?
0: Auf die gleiche Weise, wie Mrs. Rutledge sich Klarheit verschafft hat.
5: Wir sollen uns bei der Hütte auf die Lauer legen?
0: Ja.
4: Es muss wohl sein. Wenn das arme Mädchen dort tatsächlich erscheint. Ihr Kind, Mr. Brand. Sollten Sie dann nicht der Erste sein, der sich wünscht, dass Ihr ewiger Friede zuteil wird? Wir alle wissen doch, dass es solche Fälle gibt und schon immer gegeben hat. Das kann niemand von uns leugnen. Mrs. Rutledge hat klug und umsichtig gehandelt. Womöglich eröffnet sich uns dadurch die Gelegenheit, das Ganze ohne großes Aufsehen zu erregen, unter uns zu regeln.
3: Sie können mir glauben, ich habe Sie wirklich gesehen, Mr. Brand.
5: Also schön. Wenn meine Tochter dich, wie du behauptest, das nächste Mal zur alten Hütte am Weiher lockt, dann wirst du nicht alleine dorthin gehen, Saul.
0: Das ist doch ein Wort.
4: Wann ruft sie dich gewöhnlich?
6: Wir treffen uns immer in der Dämmerung. Ich denke, morgen wird es wieder soweit sein.
5: Dann bin ich da. Aber jetzt werde ich endlich gehen.
3: Danke, Mr. Brand.
5: Ja, ja, schon gut.
4: Ich denke, ich darf auch für dich sprechen, Orin.
0: Natürlich.
4: Wir werden morgen auch da sein.
6: Danke.
3: Vielen Dank.
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1: Als Orin und der Diakon ebenfalls zu ihren Schlitten gingen, sprach keiner der beiden ein Wort. Der viele Schnee erstickte auch jedes andere Geräusch auf dem Hof. Sylvester Brand war bereits abfahrbereit.
5: Kann ich morgen am Weiher mit euch rechnen? Ich brauche Zeugen.
4: Wir werden da sein, Mr. Brand.
0: Ganz gewiss werden wir das.
5: Hey, ja! Hey! Lauf! Lauf!
0: Was denken Sie über die ganze Sache, Diakon?
4: Ehrlich gesagt weiß ich das noch nicht genau.
9: Der Mann, ich meine Saul Rutledge, ist zählkrank. Irgendetwas setzt ihm heftig zu. Ich habe noch nie jemanden gesehen, der binnen so kurzer Zeit derartig gealtert wäre.
0: Er ist geradezu verwelkt.
9: Ja.
0: Scheint eine Art von Fieber zu sein. Haben Sie seine glasigen Augen gesehen?
9: Über die Art der Erkrankung werden wir wohl erst morgen bei Sonnenuntergang Klarheit haben, Orin.
0: Vermutlich haben Sie recht.
9: Verdammt!
0: Was ist?
9: Doch, mein Pferd, sieh nur hier. Es hat ein Hufeisen verloren.
0: Was für ein Pech.
9: Ob du mich vielleicht...
0: Natürlich. Ich fahre Sie gerne nach Hause. Springen Sie in meinen Schlitten.
9: Ja, danke. Das ist nett von dir. Ich sage nur schnell Andy Pond Bescheid, dass er mein Pferd in den Stall bringt.
0: Ist gut.

0: So, da bin ich. Es kann losgehen.
1: Hey, ja. Hey! Lauf! Lauf! Ich glaube, Sie sollten sich besser festhalten.
0: Ja, du hast recht. Oh.
1: Gut, dass es endlich aufgehört hat zu schneien.
0: Ja. Ach, was für ein schöner Sonnenuntergang, nicht?
1: Eigentlich bin ich ganz froh, dass Ihr Pferd sein Hufeisen verloren hat.
0: So? Warum?
1: Dadurch führt mich der Nachhauseweg nun am Ufer von Lamers Weiher vorbei.
0: Oh, ich verstehe.
1: Sagen Sie nicht, dass Sie nicht auch neugierig wären, schon heute Abend den Platz der geheimen Treffen von Saul und Aura Brand in Augenschein zu nehmen.
0: Ja, also.
1: Machen wir dort einfach kurz Halt. Lauf! Lauf!
2: Es entspann sich keine Unterhaltung auf dem Weg. Jeder der beiden hing seinen eigenen Gedanken nach, als sie durch die Eiseskälte der Winterlandschaft fuhren.
1: Ist das die Hütte? Da drüben?
0: Ja, das ist sie. Ein verschrobener Einsiedler hat sie vor Jahrzehnten dort errichtet. Seit er starb, haben sporadisch immer wieder Landstreicher dort Unterschlupf gesucht.
1: Der Weiher sieht wunderschön aus. So gefroren und eingeschneit.
0: Stimmt.
1: Ja, sehen Sie. Der Abendstern zeigt sich schon am Firmament.
0: Ach, schön. Wie hell er leuchtet. Kein Wölkchen ist mehr am Himmel. Wer hätte das gedacht, was?
1: Es wird nicht mehr lange dauern, dann ist es dunkel. Oh, oh. Steh. Bleib stehen. So ist es brav. Guter Junge. Da wären wir, Diakon. Ja.
0: Dann wollen wir wohl auch aussteigen, nicht?
1: Ja, unbedingt. Ja. Nehmen Sie meine Hand.
0: Oh, danke. Wie nett von dir, Orin. Gerne. So. Geschafft. Danke.
1: Wie seltsam. Unzählige Male bin ich hier schon achtlos vorbeigefahren. Nicht im Traum hätte ich gedacht, dass dieser Ort ein düsteres Geheimnis birgt.
0: Tja, mancher Ort scheint erst recht harmlos und birgt dennoch...
1: Sehen Sie.
0: Guter Gott. Fußspuren.
1: Abdrücke kleiner, nackter Füße im frischen Schnee.
0: Nicht zu fassen. Ob dies die Tote hinterlassen hat?
1: Ich kann mir kaum vorstellen, dass eine lebende Frau bei diesen Temperaturen mit nackten Füßen so weit abseits der Stadt spazieren geht.
0: Ja.
1: Und dann noch um diese Uhrzeit.
0: Und womöglich stehen wir jetzt gerade vor dem Beweis, den wir sehen wollten.
1: Tja.
0: Was war das?
1: Kommen Sie. Hört sich an, als ob... Ja. Sylvester Brands Schlitten.
0: Die Straße, die am Weiher entlang führt, ist nicht gerade der nächste Weg für ihn nach Hause.
1: Ihn wird die Neugier hierher getrieben haben, genau wie uns.
0: Ob er auch die Fußspuren gesehen hat?
1: Das können wir ihn gleich fragen. Da vorne geht er.
0: Er scheint uns noch nicht bemerkt zu haben.
1: Brand!
3: Ich musste hierher kommen. Ich musste einfach...
0: Ja, schon gut, wir verstehen. Sie wollten den Ort selbst in Augenschein nehmen und dem...
3: Ja. Aber womöglich ist es wirklich besser, dass Sie dabei sind.
0: Ja.
3: Haben Sie sie gesehen?
1: Aura?
3: Nein. Diese Abdrücke kleiner nackter Füße.
1: Ja, haben wir.
0: Sie führen zur Hütte.
3: Gott, wenn es wahr ist... Ich weiß nicht, ob ich das ertragen könnte.
1: Wir müssen ja nicht...
3: Doch, wir müssen. Deshalb sind wir hierher gekommen. Ich und Sie beide auch.
1: Ja.
3: Es ist jetzt nicht der rechte Moment, feige den Schwanz einzuziehen. Kommen Sie.
0: Da sind Sie wieder, die Fußabdrücke der Toten.
3: Fußabdrücke der Toten. Ich muss es jetzt wissen.
0: Was? Halt, halt. Bitte bleiben Sie stehen, Mr. Brent. Lassen Sie uns doch einen Moment innehalten. Sind Sie sich wirklich sicher, dass Sie das tun wollen?
3: Ich muss mir Klarheit verschaffen. Keine Nacht könnte ich mehr ruhig schlafen, wenn ich es nicht tun würde.
1: Aber es besteht doch auch die Möglichkeit, dass die Fußabdrücke eine natürliche Ursache haben. Sie müssen nicht zwangsläufig von Aura stammen.
0: Genau.
1: Natürlich denken wir, nach dem, was die Rutledges uns erzählt haben, nur in diese Richtung. Aber seien wir mal ehrlich. Warum sollten Geister oder Vampire Fußabdrücke hinterlassen?
0: Ja. Danke, Orin, für deinen Einwand. Wir sollten uns hüten, unsere Überlegungen nur in eine Richtung zu lenken.
3: Ich glaube, was ich sehe. Und ich schwöre Ihnen, kein menschliches Wesen, nicht einmal Aura, die zum Zeitpunkt ihres Todes so leicht wie eine Feder war, könnte so zarte Abdrücke im frischen Schnee hinterlassen. Ich will jetzt verdammt noch mal sehen, wer oder was in dieser gottverfluchten Hütte ist. Wenn Sie zu feige sind...
0: Nein, nein, wir lassen Sie jetzt bestimmt nicht im Stich.
1: Also, gehen wir weiter.
3: Ja.
0: Ach, vermutlich gibt es heute sowieso dort drin nichts zu sehen. Thor sagte ja, dass er erst morgen wieder erscheinen würde.
3: Unfug! Es ist doch eindeutig kurz vor uns jemand hier hineingegangen.
0: Ja, aber...
3: Ruhig jetzt! Ich öffne die Tür.
1: Oh, eine Frau.
0: Der Herr stehe uns bei.
3: Mein Kind? Aura? Eine weiße Gestalt. Da, im hintersten Winkel.
1: Verdammt, Diakon, halten Sie doch die Tür offen. Nach all dem blendenden Weiß da draußen kann man hier drin in der Dunkelheit jetzt kaum die eigene Hand erkennen.
0: Ja.
1: Es flimmert alles vor den Augen.
0: Ja.
3: Aura!
4: Oh, Brent, nicht!
0: Oh, gut.
1: Mit der Waffe. Sind Sie verrückt geworden?
3: Ruhe in Frieden, geliebtes Kind.
0: Als der Schuss aufblitzte, sah ich sie auch. Eine Frau in einem weißen Totenhemd, dunkelhaarig, blass. Es ist wahr, sie geht hier um.
3: Aura, mein armes Kind.
1: Und Sie schießen auf sie?
3: Sie soll ihren Frieden haben. Ich als ihr Vater kann nicht dulden, dass sie... Mein armes Kind. Sie soll sie nicht ausgraben und ihren zarten Körper schänden. Wenn es damit jetzt gut ist, dann habe ich mein Ziel erreicht.
1: Wir müssen ihn von hier wegbringen. Helfen Sie mir, Diakon. Er bricht uns sonst noch vollständig zusammen. Wir müssen ihn stützen.
0: Ja, doch.
1: Rasch zu seinem Schlitten. Sie fahren meinen zurück in die Stadt.
0: Gut. Ja, gut.
1: Das alles ging wohl über seine Kräfte.
0: Armer Kerl.
2: Am nächsten Tag kam Orion Bothwurst zum Mittagessen schweißnass vom Holzhacken, womit er den ganzen Vormittag verbracht hatte. Sein fiebriges Aussehen beunruhigte seine Schwester Loretta.
5: Noch mehr Kartoffeln, Orin?
1: Was? Entschuldige.
5: Ob du noch mehr Kartoffeln möchtest?
1: Oh, nein, danke. Ich bin satt.
5: Was ist denn heute bloß los mit dir? Du scheinst gar nicht ganz bei dir zu sein.
1: Es ist wirklich alles in Ordnung. Ich hatte einen schweren Vormittag.
5: Hoffentlich brütest du nichts aus.
1: Keine Sorge. Ich werde bestimmt nicht krank.
5: Das geht manchmal schneller, als man denkt. Besonders in solch einem Winter.
1: Ja.
5: Du hast mir noch gar nicht erzählt, was Prudence Rutledge eigentlich gestern Nachmittag von dir wollte.
1: Ach, nichts Besonderes. Saul Rutledge geht es nicht sehr gut. Sie wollte daher einen Rat von mir, die nächste Aussaat betreffend.
5: Was hat er denn?
1: Tja, das weiß man noch nicht so genau. Sieht jedenfalls aus wie der Tod, der Arme. Blutarmut, schätze ich.
5: Wird er sterben?
1: Schon möglich. Wenn die Mittel zu seiner Rettung versagen, dürfte er nicht mehr viel Zeit haben.
5: Arme Prudence.
1: Sie schien sehr gefasst.
5: Es hätte mich auch gewundert, wenn du etwas anderes gesagt hättest. Das wäre nämlich das erste Mal, dass diese eiskalte Frau Gefühle zeigen würde. Hast du schon das Neueste von den Brands gehört?
1: Nein. Was denn?
5: Vanessa Brand liegt mit einer schweren Lungenentzündung da nieder. Hast du gehört?
1: Nein. Was denn?
5: Vanessa Brand liegt mit einer schweren Lungenentzündung da nieder.
1: So plötzlich?
5: Ja, ich war auch überrascht. Gestern hörte

0: sie ewig nicht gesehen. Damals war sie noch ein Kind. Es ging mir auf die Nerven, dass sie ständig zu streichen aufgelegt und Erwachsenen gegenüber so keck war.
1: Es war erstaunlich, wie ähnlich sie zuletzt ihrer Schwester sah.
0: Aura?
1: Ja. Fast hätte man meinen können, die beiden wären Zwillinge gewesen. Was hast du denn?
0: Ich muss sofort... erzähle ich dir später.
1: Ach, aber es gibt doch noch Nachtisch. Ich habe extra deinen Lieblingspudding gemacht, Orin.
0: Später.
1: Ach, es macht manchmal wirklich keinen Spaß für dich zu kochen, Bruderherz.
2: Aber weder Sylvester Brand noch der Diakon waren für Orin Bothworth in den nächsten Tagen zu sprechen, wie sehr er sich auch bemühte. Der Diener der Brands teilte Orin lediglich mit, dass Miss Vanessa gestorben sei und sein Herr daher niemanden empfangen würde. 3 Tage später war die Beerdigung. Es hatte in der Nacht zuvor endlich aufgehört zu schneien. Aus Mitgefühl für den schicksalsgebeutelten Vater versammelte sich beinahe die ganze Gemeinde auf dem Friedhof. Benny Brands früher Tod wurde allgemein als große Tragödie empfunden. Man setzte sie neben der Mutter und der Schwester bei. Diakon Hibben hielt die Grabrede. Als sich die Menge nach der Zeremonie in alle Richtungen verstreut hatte, blieben nur Sylvester Brand, der Diakon, Orin Bothworth und Prudence Rutledge noch am offenen Grab stehen.
3: Der Herr hat es gegeben und der Herr hat es genommen.
4: Geheiligt sei der Name des Herrn. Amen.
1: Amen.
0: Ja, ist das wirklich so? Hat der Herr ihr Leben genommen?
3: Orin?
4: Was wollen Sie damit andeuten, Bosworth?
0: Ich möchte nur wissen, ob Vanny wirklich an einer Lungenentzündung starb.
3: Orin, nicht jetzt, nicht hier.
0: Ich muss sagen, ihr plötzlicher Tod hat mich überrascht.
4: Schämen Sie sich!
3: Orin, wirklich, lass gut sein!
0: Wenn hier alles mit rechten Dingen zugegangen ist, dann will ich es gerne. Sollte Vanny jedoch eher an einem Schuss gestorben sein, dann...
4: Sie verdammter Hurensohn!
3: Mr. Brand, nicht! Nicht hier, bitte! Es ist ein geweihter Ort.
4: Wie kann er es wagen?
3: Schluss jetzt! Kein Wort mehr! Es ist nicht der rechte Ort und die rechte Zeit. Du solltest vergessen, was gewesen ist, und nie wieder davon sprechen. Wir alle sollten das tun.
4: Und wenn nicht, dann schwöre ich Ihnen das...
3: Lassen Sie es ebenfalls gut sein, Mr. Brand. Ich denke, er hat verstanden. Kommen Sie, ich bringe Sie nach Hause.
4: Welches Zuhause? Ich habe keines mehr. Es ist ein leeres Gebäude. Alle, die ich geliebt habe, sind tot.
3: Kommen Sie, Mrs. Rutledge.
5: Diakon.
3: Kommen Sie. Ich stütze Sie, Mr. Brand. Sie dürfen sich wirklich nicht immer so aufregen.
4: Alles tot. Tot.
0: Wie geht es Ihrem Mann?
5: Besser.
0: Das freut mich zu hören.
5: Er wird in Zukunft wieder ruhig schlafen können. Und sie auch.
0: Sie sprechen von Aura?
5: Ja. Denn nun ist sie nicht mehr so allein. Da unten in der kalten Erde.
0: Hat man, als das Grab für Vanny ausgehoben wurde, den Leichnam ihrer Schwester denn der von Ihnen vorgeschlagenen Prozedur unterzogen?
5: Ich weiß es nicht. Will es auch nicht wissen. Für mich zählt nur, dass der Fluch offenbar nun von meinem Mann genommen wurde.
0: Und wenn nicht Aura es war, die ihn verhext hat, sondern vielmehr Vanny sich einen Spaß erlaubt hat, der sie in letzter Konsequenz das Leben gekostet hat? Aber was hat, wenn es so gewesen sein sollte, dann den schlechten Gesundheitszustand ihres Mannes bewirkt? Wie konnte sie ihn immer wieder zur Hütte locken?
5: Ich kann verstehen, dass Sie sich diese Fragen stellen, Mr. Bosworth. Aber ich weiß beim besten Willen keine Antworten darauf. Wir müssen uns, ob es uns gefällt oder nicht, damit abfinden, dass es auf manche noch so brennende Fragen womöglich nie Antworten geben wird. Es hörte sich gerade jedenfalls nicht so an, als ob der Diakon und Mr. Brand gewillt wären, ihn jemals darüber Auskunft zu geben.

0: Belassen wir es doch einfach dabei.
1: Aber...
0: Mr. Brand hat viel Leid ertragen müssen. Ersparen wir ihm Weiteres, indem wir Stillschweigen bewahren über das, was sich zugetragen hat. So oder so.
1: Vielleicht haben Sie recht.
0: Kommen Sie. Gehen wir noch ein Stück zusammen.
1: Andy Pond hat Sie hergefahren?
0: Ja, mit dem Schlitten. Ich muss sagen, ich habe die Fahrt genossen. Als wir in die Hauptstraße einbogen, wurde mir erst bewusst, wie lang ich nicht mehr hier in Hemlock County gewesen bin. Das wird sich in Zukunft ändern. Das einsame Leben ist ungesund. Man wird Saul und mich wieder öfter hier sehen.
1: Eine gute Entscheidung.
0: Ja, ganz bestimmt. Ich werde jetzt in aller Ruhe noch ein paar Besuche machen. Und vielleicht sogar in Hiram Pringles Gemischtwarenladen eine hübsche Dose Seife kaufen.
2: Das war Gruselkabinett.
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7: Es ist kurz vor drei. Ich bin Yves Simon. Welche deutsche Stadt oder Region bewirbt sich für die Olympischen Sommerspiele 2036, 40 oder 44? Hamburg jedenfalls schon mal nicht, denn die Hansestadt hat sich jetzt selbst aus dem Rennen genommen. Im Bürgerreferendum haben sich knapp 55% gegen eine Kandidatur ausgesprochen. Damit konkurrieren jetzt nur noch München, Berlin und die Region Köln-Rhein-Ruhr um die deutsche Bewerbung. Wer es dann am Ende wird, das steht erst Ende September fest. Eine Mehrheit der Deutschen glaubt nicht, dass ein Bundeskanzler Wüst der Union etwas helfen würde. In einer Forsa-Umfrage für RTL meinen 41%, die Union hätte mit Hendrik Wüst mehr Zustimmung, 53% allerdings glauben das nicht. Auch unter Unionsanhängern überwiegt die Skepsis. Führende CDU-Politiker weisen das Ganze als Scheindebatte zurück. Das Vorrücken Israels im Libanon stößt international auf Kritik. Außenminister Wadephul hat bei der Union Israels Sicherheitsinteressen zwar als legitim bezeichnet, aber von einer Eskalation auf Kosten von Zivilisten hält er nichts, das hat er klar gemacht. Ähnlich haben sich auch seine Kollegen aus Frankreich und Großbritannien geäußert.
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0: jetzt auf 89.0 RTL. Fastboy, Beautiful Life. It's a beautiful, beautiful life.
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1: Es ist kurz vor fünf. Ich bin Yves Simon. Schönen guten Morgen. Nein zur Olympia-Bewerbung. Das Bürgerreferendum in Hamburg ist eindeutig gegen olympische Sommerspiele ausgefallen. Rund 55% waren im Referendum dagegen. Da konnte auch eine Kampagne von Udo Lindenberg pro Olympia nichts ändern. Bürgermeister Tschentscher hat auch sofort reagiert. Im ZDF hat er bekannt gegeben, dass er die Olympia-Bewerbung schon zurückgezogen hat.
2: Ja, ich bedauere die Entscheidung sehr. Viele, die sich auf die Spiele gefreut haben, viele, die die Kampagne des Senats unterstützt haben, sind enttäuscht. Ich bin es auch. Gleichwohl ist es richtig, eine solch wichtige Frage durch die Bürgerinnen und Bürger selbst entscheiden zu lassen.
1: Weiter im Rennen sind München, Berlin und die Rhein-Ruhr-Region. Die Bundesregierung bleibt beim Sondervermögen für die Infrastruktur hinter ihren Zielen zurück. Laut dem Handelsblatt sind im letzten Jahr statt der geplanten 37 Milliarden Euro nur 24 Milliarden ausgezahlt worden. Außerdem sind etwa 109 Meilensteine für dieses Jahr geplant gewesen. Bis Ende Mai sind aber nur 26 davon erreicht worden. Wenn die Kinder krank sind, dann bleiben in Deutschland weiterhin vor allem Mütter zu Hause. Nach Daten der AOK haben im letzten Jahr fast 3/4 der gesetzlich versicherten Frauen Kinderkrankentage genommen. Bei den Männern waren es nur 27%. AOK-Chefin Reimann sieht darin eine ungleiche Verteilung der Care-Arbeit in Familien und sie fordert Väter auf, ihren Anspruch stärker zu nutzen. Gesetzlich versicherte Eltern können Kinderkrankengeld bekommen, wenn ein unter 12-Jähriger betreut werden muss. In der Regel gibt es dann 90% des Nettoverdienstes.
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6: Ja, ihr seid noch gut in der Zeit, kann man sich auf alle Fälle nochmal einen Kaffee gönnen. Denkt dran, schmiert euch die Nutella aus dem Mundwinkeln. Und dann starten wir rein in den Montag, Leute. Neue Woche.
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Naja, endlich passiert hier mal ein bisschen was in der Bumsbude, wa? 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

0: Langsam kommen die Frühlingsgefühle hoch, wa? Irgendwie heiraten jetzt gerade alle. Ralf Schumacher heiratet ja jetzt auch dieses Wochenende. Das ist jetzt in Saint-Tropez. 100 Gäste, 3 Tage lang, Freitag bis Sonntag. Also quasi Hochzeitsfestival. Aber klar, so lange dauert es eben, wenn er am Eingang steht und alle Leute erstmal voll quatscht, wie viel ihr Auto wert ist, wa?
1: Du willst wissen, wie viel dein Auto wert ist?
2: Ja.
0: Nein! Wo ist das Buffet? Hier ist Luis, er hört 89.0 RTL. Startet gut rein in den Montag. Oh.

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4: Ich bin Yves Simon. Schönen guten Morgen. Nein zur Olympia-Bewerbung. Das Bürgerreferendum in Hamburg ist eindeutig gegen olympische Sommerspiele ausgefallen. Rund 55% waren im Referendum dagegen. Da konnte auch eine Kampagne von Udo Lindenberg pro Olympia nichts ändern. Bürgermeister Tschentscher hat auch sofort reagiert. Im ZDF hat er bekannt gegeben, dass er die Olympia-Bewerbung schon zurückgezogen hat.
5: Ja, ich bedauere die Entscheidung sehr. Viele, die sich auf die Spiele gefreut haben, viele, die die Kampagne des Senats unterstützt haben, sind enttäuscht. Ich bin es auch. Gleichwohl ist es richtig, eine solch wichtige Frage durch die Bürgerinnen und Bürger selbst entscheiden zu lassen.
4: Weiter im Rennen sind München, Berlin und die Rhein-Ruhr-Region. Die Bundesregierung bleibt beim Sondervermögen für die Infrastruktur hinter ihren Zielen zurück. Laut dem Handelsblatt sind im letzten Jahr statt der geplanten 37 Milliarden Euro nur 24 Milliarden ausgezahlt worden. Außerdem sind etwa 109 Meilensteine für dieses Jahr geplant gewesen. Bis Ende Mai sind aber nur 26 davon erreicht worden. Wenn die Kinder krank sind, dann bleiben in Deutschland weiterhin vor allem Mütter zu Hause. Nach Daten der AOK haben im letzten Jahr fast 3/4 der gesetzlich versicherten Frauen Kinderkrankentage genommen. Bei den Männern waren es nur 27%. AOK-Chefin Reimann sieht darin eine ungleiche Verteilung der Care-Arbeit in Familien und sie fordert Väter auf, ihren Anspruch stärker zu nutzen. Gesetzlich versicherte Eltern können Kinderkrankengeld bekommen, wenn ein unter 12-Jähriger betreut werden muss. In der Regel gibt es dann 90% des Nettoverdienstes.
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Also das ist ja hochgradig kriminell hier. Ja, okay, mit meinem Sächsisch übe ich vielleicht nochmal ein bisschen. Das war peinlich. Naja, habt ihr es eigentlich mitbekommen? Auf Sardinien hat der Zoll eine Französin gestoppt, die hatte 40 Kilo Sand im Auto versteckt und wollte die außer Landes bringen. Also ich sag euch, eine alte Schmugglerin. Für die Frau natürlich auch ein Schock. Wenn das Zeug in den Plastikbeuteln Sand ist, dann baut woanders gerade jemand eine Sandburg aus 40 Kilo Kokain. Naja, hier ist Luis. Er hat 89.0 RTL. Jetzt wird sich hier erstmal ein schönes Toastbrot hinterverleibt. So muss das. Macht euch einen entspannten Start in die neue Woche.

0: Ist das romantisch. In Neuseeland retteten Papageienpärchen gerade ihre komplette Art vom Aussterben. Natsch und Trixie haben schon seit 2024 55 Küken gezeugt. Also mehr als ein Zehntel ihrer Art. Das sind gar keine Papageien, das sind einfach Papageien. Mit Nachnamen sind wir wahrscheinlich Wolny.
1: Silvana, Sarafina, Estefania, Kelenta, Loredana, Sarah Jane, Jeremy Pascal.
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2: Wow. 53. Hi, guten Morgen. 89.0 RTL, habt ihr auch nur das, was die beiden singen? Das erwünschen wir euch heute auf jeden Fall. Drive safe, ja. Hallo, das ist voll süß. Wenn ihr jemand sagt, wenn ihr irgendwie verabredet seid und ihr verabschiedet euch und jemand sagt, komm gut nach Hause oder sagt, wenn du zu Hause bist, fahr vorsichtig, das ist total süß. Und das singen Miles Smith und Niall Horan, gibt's gleich mit Drive Safe.
3: Na dann komm gut nach Hause, ne, Alena?
2: Ja, oder halt da, wo ihr gerade hin wollt.
3: BTS ist auch gleich mit dabei, Lost Frequencies. Also es wird grandios, Leute. Yes. Bleibt einfach dran. Hier gibt es die beste von heute auf 89.
2: Guten Morgen.
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2: Guck mal, seht ihr, so schlimm, wie alle irgendwie gesagt haben, wird's doch gar nicht. Jetzt ist ja die ganze Woche, gibt's Regen und aber wenn ich hier rauf gucke gerade, ich meine, ich kann nur das präsentieren, was ich sehe, kann ja nicht hell sehen, aber es sieht gut aus. Sonne ist am Start, 15 Grad haben wir aktuell und gehen später rauf auf 20 Wolken mit dabei, soll aber erstmal trocken bleiben.
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3: Gleich um 6, hier kommt Dirk für euch.
6: Guten Morgen. Für Studenten wird es jetzt wohl doch nicht mehr Geld geben. Die Bundesregierung hat die geplante BAföG-Reform wieder von der Agenda genommen, sagt Forschungsministerin Dorothee Bär. Eigentlich stand die BAföG-Reform ja im Koalitionsvertrag. Die Hamburger sagen Nein zu Olympia. Bei einer Volksabstimmung hat gut jeder Zweite gegen die Bewerbung für die Sommerspiele gestimmt. Im Rennen um die deutsche Kandidatur bleiben jetzt nur noch München, Berlin und NRW. Popstar Dua Lipa hat ihren Freund Callum Turner offenbar heimlich geheiratet, schreiben jetzt englische Medien. Angeblich gab es nur eine ganz kleine Zeremonie mit Familie und Freunden in London, aber nächste Woche soll es dann die Mega-Hochzeit auf Sizilien geben mit Stars wie Charlie XCX und Tove Lo. 2 Wochen vor dem Start der Fußball-WM ist die deutsche Mannschaft offenbar schon in Turnierform. Das DFB-Team hat Finnland im Testspiel mit 4:0 abgeräumt. Das nächste Testspiel ist dann Samstag gegen die USA.
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3: Ordentlich Stau gibt es auf der A2 Richtung Dortmund zwischen Bad Nenndorf und Rehren. Da hat vorhin ein LKW gebrannt, da dauert es 40 Minuten länger. Und ein kaputtes Auto steht auf der A38 Richtung Göttingen zwischen Breitenworbis und Halbert-Heiligenstadt. Da ist die rechte Spur noch gesperrt. Der aktuellste Blitzer, der steht in Helmstedt, Wallbecker Straße stadtauswärts. 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
2: So, Montagmorgen. Falls euch noch so ein bisschen Motivation oder Selbstbewusstsein fehlt, macht was wie Trump, der hätte jetzt gesagt, es ist Tatsache, dass er überall auf der Welt Attraktion Nummer 1 ist. Wenn wir uns davon so ein Tausendstel nehmen an Confidence, dann reicht es schon völlig.
3: Ich frage mich ja, also ist das jetzt immer gut, immer die Attraktion zu sein? So? In Trumps
2: in
3: Fall
2: dem
3: vielleicht
2: Fall
3: nicht.
2: Vielleicht nicht. Wir machen uns trotzdem einen schönen Start in Montag. Miles Smith und Niall Horan jetzt mit Drive Safe. Guten Morgen.
3: Moin.
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0: So, Leute, warte mal. Guten ja. Morgen. Die 89.0 RTL Morning Show ist an. Und es ist offiziell jetzt. Es ist offiziell. Heute ist wirklich Sommeranfang.
1: Heute?
0: Und jetzt mein Lieblingswort.
1: Schon
0: warte,
1: seit
0: warte.
1: 10 Monaten sein.
0: Meteorologisch gesehen ist heute Sommeranfang. Man merkt, alle haben auf jeden Fall Bock. Kurze Sachen. Dann gibt es wieder die ganzen Leinenhosen und halbdurchsichtige. Ne? So, an jeder Ecke gibt es Eis. Man hat schon den ersten Sonnenbrand gehabt. Und es gibt nur eine Sache. Da fürchten sich alle vor dem Sommer. Danny aus Magdeburg.
2: Badelatschen auf Arbeit finde ich wirklich ein No-Go.
0: Ja.
2: Ich meine, man ist auf Arbeit, da sollte man so ein bisschen seriös wirken.
1: Na gut. Ja, also, naja, müssen wir vielleicht mal
0: diskutieren deswegen, ernsthaft?
1: Ja, also, pass auf. So, Flipflops, okay.
0: Nein.
1: Und wenn man barfuß darunter ist, definitiv No-Go.
0: Ja.
1: Aber wenn man einen coolen Fit so anhat,
0: nein.
1: Vielleicht sogar einen Anzug und dazu so...
0: Ein Anzug
1: Adiletten
0: und dann,
1: so.
0: sag mal,
1: mit Socken
0: Luis.
1: An dann.
0: Nein.
1: Dann ist es irgendwie cool, nein. Dann ist so ein Bruch.
0: Nein, einfach. Es gibt, weil manchmal die Welt braucht noch ein paar Regeln und die Regeln sind einfach, keine Füße zeigen auf Arbeit.
1: Ja, also die wichtigste Regel der Welt ist auf alle Fälle, im Sommer braucht man dringend eine JBL Soundbox, damit man richtig guten Sound hat.
0: So.
1: Und die gibt's jetzt sogar richtig im 89.0 RTL Design, nämlich gleich. In Big Nick's Watch bespielen.
0: Macht euch schon mal ready. Wärmt schon mal die Stimmbänder auf. Macht euch ready für einen spontanen Call für 10 Wörter in 10 Sekunden. Und dann gönnt ihr euch eure JBL-Box im 89.0 RTL Design. Und vorher zum guten Start rein in Montag in die neue Woche. Jetzt der beste Sound. BTS mit Swim. Das sind die besten jetzt von heute. Hallo.
1: Moin.

0: So, und jetzt alle, 6.13 Uhr am Montagmorgen. Ole, ole, ole, ole. Hey, es ist nicht mehr lange, es ist 10 Tage. Ole. Dann geht's los, die Fußball-Weltmeisterschaft. Und unsere Jungs trainieren ja auch schon ganz, ganz fleißig. Gestern Abend Testspiel gegen Finnland. Und wir haben rasiert. 4-0, einfach mal alle weggeballert.
1: So, so. Also das muss jetzt auch weiter so laufen, würde ich sagen.
0: Absolut.
1: Wichtig ist natürlich, dass man nicht nur Muskeltraining macht, sondern auch so ein mentales Training.
0: Ja.
1: Ne? So ein bisschen Mental-Special-Zeugs. Ja. Und Mental-Special-Obertrainer ist Big Nick. Der macht jetzt eine Session mit euch und zockt sein Wortspielspiel in Mechterstadt.
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3: Hallo.
4: Hallo Yvonne, bist du bereit?
3: Ich bin bereit.
4: Und dein Buchstabe ist M wie Mäuserich. Zeit läuft.

0: Das wäre wie gedacht, ey.
1: Also ich sag mal so, wenn wir noch irgendjemanden im Kader brauchen, Yvonne passt auf alle Fälle rein. Also mental ist sie da.
2: Ey, es sind auch ein paar Tage noch, ein bisschen Training haben wir auf jeden Fall vor uns, ne? Ist aber so. Wird, das wird gut. Wir drücken die Daumen. Mhm.

0: Maurice, Electrified hier in der 89.0 RTL Morning Show. Hi, guten Morgen. Und das, was jetzt kommt, Leute, das ist einfach, einfach toll. Ein 89.0 RTL Flashback-Song, Kesha mit TikTok. Also, wenn man da nicht gedanklich wieder, weiß ich nicht, bei irgendeiner Feier ist, viel zu viel Billig-Hugo-Intus hatte und mit irgendwem geknutscht hat und sich am nächsten Morgen dachte, ach du Scheiße.
1: Dann hat man irgendwas falsch gemacht. Nicht so mitreden. Also 2010, von da ist der Song, da war ich 5.
0: Ja, jetzt noch nicht so viel rumgeknutscht. Aber da war ja. Ich 9. Dreht laut, guten Morgen. 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

0: Sag mal alle.
1: TikTok.
0: Da kann ich nicht.
2: Der 89 Minuten der Flashback Song Casher mit TikTok hier um 6.24 Uhr. Guten Morgen.
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0: Und wir drehen noch eine Runde. TikTok.
2: Oh, Luis. Wenn man nicht weiß, dass du eigentlich ein sehr verantwortungsvoller Mensch bist, könnte man denken, du bist noch hardcore dicht vom Wochenende.
0: Verantwortungsbewusster Mensch.
2: Ja, so ein bisschen. Es wird.
0: Danke.
2: Guten Morgen.
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2: Ja Leute, was soll ich sagen? Es gibt heute kein Wetter mehr. Wenn ich hier hingucke, steht bei mir, die angeforderte Seite kann nicht angezeigt werden. Naja, wollen wir uns was aussuchen als Wetter heute?
0: Ja, also ich finde, es könnte heute sehr, sehr die Sonne scheinen.
2: Ja.
0: Auch okay. Mal so ein bisschen Regen, aber erst so abends. Also wenn du im Bett liegst und so rausguckst, okay. Und dann regnet das so. Okay. Soll schon warm sein, aber jetzt nicht zu warm, so 24, 25, 26 Grad.
2: Ja, okay. Na, dann machen wir das so.
0: Ein bisschen windig, aber okay. Also so erfrischend. Und es darf nicht schwül sein.
2: Sonst noch Wünsche?
0: Nee, das passt.
2: Okay.
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0: Gleich halb sieben.
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0: Hier kommt Dirk.
9: Guten Morgen. Für Studenten wird es jetzt wohl doch nicht mehr Geld geben. Die Bundesregierung hat die geplante BAföG-Reform wieder von der Agenda genommen, sagt Forschungsministerin Dorothee Bär. Eigentlich stand die BAföG-Reform ja im Koalitionsvertrag. Die Hamburger sagen Nein zu Olympia. Bei einer Volksabstimmung hat gut jeder Zweite gegen die Bewerbung für die Sommerspiele gestimmt. Im Rennen um die deutsche Kandidatur bleiben jetzt nur noch München, Berlin und NRW. Popstar Dua Lipa hat ihren Freund Callum Turner offenbar heimlich geheiratet, schreiben jetzt englische Medien. Angeblich gab es nur eine ganz kleine Zeremonie mit Familie und Freunden in London, aber nächste Woche soll es dann die Mega-Hochzeit auf Sizilien geben mit Stars wie Charlie XCX und Tove Lo. 2 Wochen vor dem Start der Fußball-WM ist die deutsche Mannschaft offenbar schon in Turnierform. Das DFB-Team hat Finnland im Testspiel mit 4:0 abgeräumt. Das nächste Testspiel ist dann Samstag gegen die USA.
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0: Bisschen Stau gibt's auf der A2 Richtung Dortmund zwischen Bad Nenndorf und Rehren. Da hat vorhin ein LKW gebrannt, da brauchte gerade noch eine halbe Stunde, da wird noch aufgeräumt. Und Gegenstände liegen auf der A7 Richtung Kassel zwischen Hannover-Münden-Hedemünn und Hannover-Lutterberg. Und der aktuellste Blitzer, der steht auf der B444 in Wensen Richtung Elze. 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
2: Na, wie wär's so am Montagmorgen? Bock auf einen richtig geilen Dreier?
0: Was?
2: Gibt's gleich. David Guetta, Teddy Swims und Tones and I.
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0: Unfair. Also, das ist doch, es ist unfair.
1: Bitte was?
0: Ja, also, guck mal, die ganzen Länder haben irgendwie so coole Stars. Also, Figuren. Japan hat Godzilla.
1: Okay.
0: USA hat King Kong. UK hat Monster von Loch Ness.
1: Ja.
0: Rumänien Dracula.
1: Ja.
0: Was haben wir? Sandmann. Timmy. Sanifair Bonks. Keine Ahnung.
1: Ey, aber die sind low-key ein bisschen geil. Die Bonks sind ein bisschen geil. Ich meine, vielleicht fällt euch ja noch was ein in der 89.0 RTL Community. Was ist unser Monster oder wie? Aber es muss ja was Gruseliges sein. Wo man, wenn man das sieht, wo man danach wirklich so gar nicht mehr schlafen kann.
0: Ja, sowas ganz, ganz Furchtbares. Und,
1: also,
0: Bernd das Brot.
1: Der Sendeschluss bei Kika, der war schlimm.
0: Ja, der war schon furchtbar. Nein, wir haben ein neues Monster. Ich stelle mich freiwillig.
1: Luis.
0: Ja, ja. Ich färbe mir auch irgendwie die Augenbrauen, damit ich es auch ein bisschen skurril aussehe. 89.0

0: 6.43 Uhr. Hi, schön, dass ihr da seid. 89.0 RTL habt ihr an und wir, also eigentlich nicht ich, Luis hat ein Problem.
1: Ich habe ein Problem. Nein, wir lösen jetzt die Probleme zusammen. Also, viele kündigen ja ihre App-Abos nicht direkt am ersten Tag.
0: Ja.
1: Nee, andersrum. Also viele kündigen ihre App-Abos am ersten Tag.
0: Ja, okay.
1: Und wenn sie es nicht machen, dann läuft das weiter und man vergisst das.
0: Und so ein
1: Mir
0: Kandidat
1: geht das
0: bist du.
1: Ganz genau so. Ich hatte schon 2 Jahre Abos, von denen ich nicht wusste, dass ich sie überhaupt habe. Und teilweise, ich hatte auch 4 Amazon Prime-Abos zeitgleich, einfach weil ich vergessen habe, dass ich schon welche habe.
0: So was geht?
1: Ja, ja.
0: Und es fällt dir nicht auf, dass du 4-mal Amazon Prime bezahlst?
1: Ja doch, aber ich komme da nicht mehr hinterher. Also ich sehe die Abbuchung und denke mir, wozu gehört das denn? Hä? Und dann bin ich total verwirrt.
0: Okay.
1: Deswegen, wir brauchen jetzt mal so ein bisschen Inspiration, ein bisschen Tipps. Alena hat gerade schon gesagt, es gibt bestimmt Apps, wo man Abos zahlen muss, damit die Abos auf dem Schirm haben.
0: Ja, bestimmt.
1: Aber ich brauche da irgendwie ein bisschen eure Hilfe.
0: Nee, sonst 0175 einfach aufschreiben.
1: 24 24 89 0. Schickt mal eine Sprachnachricht rüber. Wie habt ihr eure Abos im Griff? Wie koordiniert ihr das?
0: Ich bin absolut gespannt, was ihr da schickt. Guten Morgen.
1: Bitte.

0: Hallöchen. Schön, dass ihr mit am Start seid. Gemeinsam geht's rein in Montag. Die 89.0 RTL Morning Show ist an mit einer ganz wichtigen Nachricht gerade von Franzi aus Köthen.
1: Guten Morgen. Also ich bin wach.
0: Sehr gut.
1: Bin auch schon auf dem Weg zur Arbeit. Liebe Grüße aus Köthen.
0: Grüße ja, zurück.
2: Nein.
0: Okay. Ja, ist wichtig. Muss man mal so gesagt haben, oder?
2: Also mein Tag ist jetzt gerettet. Einfach weil Franzi aus Köthen wach ist. Ist so.
0: Guten Morgen.
2: Morgen.

0: Eigentlich sind wir ja alle gleich. Ich stehe auch immer morgens vor dem Spiegel und stell mir vor, ich stehe gerade vor dem Stadion und
1: oh, hast du einen mega Auftritt oder wie?
0: Ja, ja, Homework, das ist so ein Song, den ich dann immer singe.
1: Ich höre euch ganz neues Samba mit Homewrecker, aber ich glaube, ich muss euch enttäuschen. Ich glaube, er klingt nur ein ganz bisschen.
0: Hey, hey, hey.
1: Nur ein ganz bisschen.
0: Taylor Swift ist auch gleich mit dabei. The Fate of Ophelia. Alle Farben, One Dance. Also, es wird barbarmäßig, Leute. Bleibt einfach dran. Hier gibt es die besten von heute auf 89.0 RTL.
1: Bis gleich. Guten Morgen.
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1: Ich finde, manchmal muss man einfach auch mal kurz meckern. Es muss manchmal auch einfach raus. An sich ist es geil, dass es nicht so doll regnet, wie es eigentlich hätte sollen. Ne? Aber es klebt alles.
0: Es ist schwül.
1: Es klebt alles. Und irgendwie ist mir kalt und irgendwie schwitze ich auch. Und irgendwie ist es alles nur, ich weiß nicht. Also heute auf jeden Fall auf Arbeit der Test, wessen Deo hält am besten. 13 Grad haben wir aktuell, gehen später rauf auf 20. Bleibt aber größtenteils sogar trocken.
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0: Gleich um 7.
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0: Hier kommt Dirk.
7: Guten Morgen. Die Diskussion um ein Social-Media-Verbot reißt einfach nicht ab. Jetzt fordern Bildungsforscher ein komplettes Verbot von Insta, TikTok und Co. an Grundschulen. Social Media ist da oft Mitschuld an Aufmerksamkeitsstörungen, Sucht und Cybermobbing, sagen sie zur Begründung. Auf Mallorca ermittelt jetzt die Mordkommission wegen einer Leiche am Ballermann. Spaziergänger haben den toten Mann in einem trockenen Bachbett ganz in der Nähe der Partymeile entdeckt. Zeugen hatten vorher von einer Schlägerei und einem lauten Knall berichtet. Gebrauchte E-Autos sind so gefragt wie nie. Seit Anfang des Jahres sind in Deutschland schon über 120.000 gebrauchte E-Autos verkauft worden und damit fast doppelt so viele wie noch vor einem Jahr. Wer in Italien an einer Baustelle im Stau steht, der kann Geld zurückkriegen. Das gilt ab sofort auf allen Mautstraßen. Schon 10 Minuten extra auf 100 Kilometern reichen da aus. Dann zahlt der Betreiber einen Teil oder sogar die ganze Maut zurück. Beantragen geht per App.
0: Was? Das will ich auch haben. Aber ich laufe immer zur Arbeit, ne?
1: Könnte ein bisschen schwierig werden, meinst du?
0: Ja, vielleicht gibt's das auch für Fußgänger.
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0: Auf alle Fälle könntet ihr das beantragen. A2 Richtung Dortmund, da steht hier gerade eine Dreiviertelstunde an zwischen Münstorf-Kohlenfeld und Rehren. Da hat vorhin ein LKW gebrannt, da wird noch aufgeräumt. Und Gegenstände liegen auf der A7 Richtung Kassel zwischen Hannover-Hedemünn und Lutherberg. Und der aktuelle Blitzer, der steht in Helmstedt, Waldbecker Straße stadtauswärts. 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
1: Hello, hello. Hier ist die 89.0 RTL Morning Show. Luis am Start.
0: Moin.
1: Ich bin Alena. Und heute ist es soweit. Es ist offiziell meteorologischer Sommeranfang.
0: Ja.
1: War das gerade richtig? Ja. Meteorologischer.
0: Meteorologischer.
1: Und mit uns wird euer Sommer richtig, richtig fett. Und warum? Verraten wir euch gleich nach drei Songs.
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0: Rede es auch.
1: Was?
2: Riecht nach Sommer, Leute.
0: Und natürlich riecht das nach Sommer hier bei uns. Wir starten die 89.0 RTL Festival Sommersaison.
1: Yes.
0: Holt Glitzer raus, holt einen Trichter raus. Wir machen Party nonstop jede Woche das komplette Juni-Programm lang.
1: Es wird so, so fett und wir starten mit einem richtigen Brett direkt rein, damit ihr wisst, dass wir es auch wirklich ernst meinen. Diesen Freitag gibt's für euch HBZ for free.
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0: Also wenn das keine Feier ist, dann weiß ich auch nicht. Da, also HBZ, wenn ihr die Jungs kennt, ihr wisst, die eskalieren jedes Mal. Auch bei uns hier am 89.9. Freaky Friday waren sie auch da. Die können auf jeden Fall Party. Und die haben wir schon angekündigt, da wird auf jeden Fall abgerissen. Und ihr in der 89.0 RTL Community könnt es auch kaum abwarten. Anna-Maria aus Haßleben ist auf jeden Fall am Start.
1: Ich bin richtig aufgekratzt und aufgedreht. Ich habe auf jeden Fall richtig Bock.
0: So muss das, mindestens so muss das klingen bei euch.
2: Schnappt euch eure Leute, kommt vorbei, HBZ beim Sachsen-Anhalt-Tag in Bernburg. Ich meine, das kann man auch easy erreichen. Also easy aus Lutherstadt-Wittenberg, aus Halle, aus Magdeburg. Kommt vorbei, genug Parkplätze gibt's auf alle Fälle. Ja. Und alles, was ihr sonst noch wissen müsst, gibt's natürlich auch in der 89.0 RTL-App. Das wird ein guter Sommer, oh, vertraut mir. Yes.

0: Verfolgungsjagd. Adrenalin. Blaulicht.
1: Was?
0: Auf Sardinien hat der Zoll eine hochkriminelle Französin gestoppt. Die hatte 40 Kilo Sand im Auto versteckt und wollte die außer Landes bringen.
1: Was?
0: Ja.
1: 40 Kilo Sand?
0: Ja.
1: Warum?
0: Ja, das weiß niemand so genau. Also die Frau ist auch total unter Schock. Ich meine, wenn das Zeug in den Plastikbeutel in Sand ist, dann baut woanders gerade jemand eine Sandburg aus 40 Kilo Kokain.
1: Für die schönste Sandburg, die man jemals gesehen hat. Guten Morgen. 89.0 RTL ab der Andy Morning Show ist für euch da mit Leonie. Hier ist Don't Worry. Hi.

0: Montag ist es 7:21 Uhr, 89.0 RTL ist an und wisst ihr, was das Schöne am Morgen ist? Dass ihr mit dabei seid.
1: Hi, ich bin Laura, ich komme aus Bad Grund und ich höre 89.0 RTL jeden Morgen auf dem Weg zur Arbeit.
0: So musst du. Und falls ihr jetzt gerade im Auto sitzt und auf dem Weg seid, kennt ihr diesen Typen auf TikTok, der dauernd Songs richtig abfeiert im Auto und dabei übelst laut schreit? Man hört es von außen? Das seid ihr jetzt bei diesem Song, Benson Boone. Sorry, I'm here for someone else. Also falls irgendwelche Leute schräg gucken an der Ampel, lasst sie schräg gucken. Genießt einfach die Musik und dreht laut. Hier ist die 89.0 RTL Morning Show. Das wird ein Top-Start am Montag. Hi.
2: Guten Morgen.

0: seid ihr ganz richtig, die 89.0 RTL Morning Show für einen Top-Start in Montag. Hallöchen.
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0: Und es ist 7.24 Uhr, ihr macht euch gerade los zur Arbeit, schnappt euch noch einen Schirm, dann seid ihr perfekt vorbereitet. Hi, 89.0 RTL ist an, bis gleich.
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0: Das Wetter heute hat auch sehr viele gute Seiten. Zum Beispiel, dass die Kollegen nicht mehr mit Flipflops kommen. Ja. Das ist doch schön. Wir haben aktuell 14 Grad, gehen später rauf auf 20. Wolken sind da, bleibt aber größtenteils trocken. Und auch wenn es gerade nicht danach aussieht, Sonne soll auf jeden Fall noch rauskommen später.
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7: Ihr seid top in der Zeit, gleich halb acht.
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10: Guten Morgen. Mehr Geld beim BAföG und weniger Formulare, das wird wohl mit der aktuellen Bundesregierung nicht mehr kommen. Forschungsministerin Dorothee Bär hat gesagt, für die geplante Reform gibt's aktuell keine Unterstützung in der Regierung, obwohl das eigentlich im Koalitionsvertrag so steht. Vor der dänischen Insel Anholt liegt jetzt der Kadaver von Buckelwal Timmy am Strand und am Donnerstag startet da die Obduktion. Forscher wollen vor allem rausfinden, woran das Tier gestorben ist. Ein Verdacht: Fischernetze. In England warnen die Behörden jetzt vor dem TikTok-Trend Urban Exploring. Immer mehr Jugendliche klettern in leerstehende Häuser und filmen sich dabei. Die Polizei sagt, die Häuser sind oft einsturzgefährdet, da besteht absolute Lebensgefahr. Die deutsche Fußballnationalmannschaft ist schon in WM-Form. Gegen Finnland gab es im Testspiel ein deutliches 4:0. Morgen fliegt die Mannschaft dann los in die USA. Da ist am Samstag dann auch noch das Testspiel gegen die Amerikaner.
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11: Auf der A2 staut sich es ganz schön Richtung Dortmund zwischen Lützow-Kohlenfeld und Rehren. Da hat vorhin den LKW gebracht, da braucht ihr gerade noch eine Stunde länger. Und gekracht hat es auf der A4 Richtung Dresden zwischen Gera-Leumnitz und Ronneburg. Da ist die linke Spur gesperrt und ein kaputtes Fahrzeug steht auf der A38 Richtung Göttingen zwischen Breitenworbis und Heilbad-Heiligenstadt. Da ist auch die rechte Spur gesperrt. Der aktuellste Blitzer, der steht auf der B442 zwischen Koppenbrücke und Brüsen. 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
0: Herzlichen Glückwunsch.
11: Dankeschön. So,
0: die Jungs, die jetzt gleich kommen, die sind eigentlich wie Nudeln mit Pesto. Geht einfach
11: Nudeln
0: immer.
11: Pesto sind Studenten.
0: Einfach, sind einfach immer geil. One Republic gleich ganz neu mit Need Your Love. Also bleibt dran. Hi.
11: Morgen.
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0: 89.0 RTL ist an, am Montagmorgen. Und ja, Montagmorgen immer ein bisschen, vor allem wenn es eine 5-Tage-Woche ist. Aber Leute, ihr fahrt jetzt zur Arbeit. Ihr seht endlich eure Lieblingskollegen wieder. Und was ihr da macht, das finden wir jetzt raus.
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0: Jakob, bist du bereit? Für Matthias aus Braunschweig, der heute noch einen Tag Urlaub hat. Aber mal gucken, ob du errätst, von was er eine Pause braucht.
2: Let's go. Ich bin sehr gespannt.
3: Matthias, brauchst du für deinen Job einen Helm?
2: Nein.
3: Stellst du was her?
2: Nein.
3: Verkaufst du was?
2: Ja.
3: Verkaufst du Maschinen?
2: Nein.
3: Verkaufst du was zu essen, Lebensmittel?
2: Nein.
3: Versicherung?
2: Nein.
3: Komme ich in die richtige Richtung? Nein.
2: Nee.
3: Gut, sag's ruhig, wie es ist. Sei ruhig offen. Ist es etwas, was ich jeden Tag brauche?
2: Ja, wenn man darauf angewiesen ist, ja.
3: Machst du Prothesen oder sowas?
2: Geht schon so in die richtige Richtung, aber nein.
3: Brillen?
2: Nein.
3: Hörakustik hier, wie Hörgeräte?
2: Ja.
0: Ah, ja! Ja! Nein!
3: Wenn du jetzt Hörakustiker bist, kannst du mir einen Tipp geben, wie Alena besser hört?
0: Hä?
3: Wenn ich ihr was sage?
0: Matthias?
2: Ja, da musst du zu mir kommen. Dann machen wir einen Hörtest, dann gucken wir mal.
3: Sehr gut, dann schicke ich die Alena mal vorbei.
0: Das war smooth, nicht schlecht.

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1: Hast du's?
0: Ja, weiter weiß ich auch nicht. Wie geht's so weiter?
1: Die 89.0 RTL Morning Show ist an. Am Wochenende heiratet Ralf Schumacher.
0: Ja.
1: In Saint-Tropez, es sind 100 Gäste, es geht 3 Tage lang. Es ist also Freitag bis Sonntag, es ist quasi ein Hochzeitsfestival, wenn man so
0: ja,
1: will.
0: Ja, 3 Tage lang, klar. So lange dauert es eben, bis er jeden an der Tür gefragt hat, ob sie wissen wollen, wie viel ihr Auto wert ist. Ne? Nein! Wo ist das Buffet?
2: Du willst wissen, wie viel dein Auto wert ist?
0: Ja.

0: Jetzt wird's Zeit für ein bisschen Romantik am Montagmorgen. Und das geht am besten mit dem Profi Alex Warren, Ordinary.
1: Ja, ich spüre schon richtig die Gefühle zu dir. Ich
0: 89 sag dir das. Mehr, das ist ein Hi. 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

0: Wir starten gemeinsam rein. Montagmorgen, 7.54 Uhr ist es. 89.0 RTL ist bei euch gleich mit Kamera.
1: Die Playlist ist pickepacke voll mit geilen. Oh, hörst du meinen Bauch knurren? Hör mal das? Naja.
0: Schade, okay.
1: Egal, da wird jetzt erstmal Frühstück reingezogen. Kamerad gibt's gleich für euch. Alle Farben ist mit in der Playlist Nico Santos. Es wird super zum Frühstücken, sage ich euch. Die besten Hits von heute auf 89.0 RTL. Bleibt einfach dran.
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0: Und das seht ihr, so ganz langsam wird es doch auf jeden Fall ein Ticken freundlicher. Sonne kommt auf jeden Fall raus. Wir sind aktuell bei 14 Grad, gehen später rauf so auf 22. Wolken bleiben zwar da, soll aber heute auf jeden Fall trocken bleiben für euch.
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8: Welch um 8.
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9: Guten Morgen. Und wieder ein neuer Vorstoß für ein Social-Media-Verbot. Diesmal geht's um Grundschulen. Bildungsforscher sagen, in Grundschulen sollte die Nutzung von Social Media komplett verboten werden. Insta, TikTok und Co. seien nämlich oft Mitschuld an Aufmerksamkeitsstörungen, Sucht und Cybermobbing. Gestern hat eine Gewitterfront den Sommer in Deutschland vorerst beendet. In Osnabrück ist dabei sogar ein Blitz mitten in eine Kirche eingeschlagen, während drinnen eine Taufe lief. Auch in Süddeutschland hat es richtig geknallt. Da sind zwei Menschen bei einem Regenunfall gestorben. Auf Social Media warnen gerade viele Influencer vor Rapsöl. Einer schreibt sogar, Rapsöl vergiftet dich. Ernährungsmediziner halten aber dagegen, Rapsöl sei ein Top-Speiseöl, sogar besser als Olivenöl. Hinter den Warnungen steckt wohl vor allem eins, Panikmache bringt Klicks und Reichweite. Ein Bauer in England hat kurzen Prozess mit Falschparkern gemacht, die in der Zufahrt zu seinem Feld geparkt hatten. Er hat die Autos einfach mit dem Güllelaster vollgespritzt. Eine Strafe gibt's für ihn wohl nicht. Er hat nämlich offiziell gegen kein Gesetz verstoßen.
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1: Aua, jetzt bin ich gestoßen. A2, da hat gerade ein LKW gebrannt Richtung Dortmund zwischen Münsterhof-Kuhlenfeld und Rehren. Da braucht ihr gerade noch eine Stunde, da wird noch fleißig aufgeräumt. Und ein Reifen liegt auf der A2 Richtung Dortmund zwischen Lehrte und dem Kreuz Hannover Ost. Gekracht hat es dann nochmal auf der A4 Richtung Dresden zwischen Gera Leubnitz und Ronneburg auf dem linken Fahrstreifen. Und der aktuellste Blitzer, der steht am Ortseingang Pattensen-Jainser Straße Richtung Hannover. 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
0: Hast du eine Beule, soll ich pusten? No,
1: Ich rede nicht mehr mit dir, wirklich. Was soll das denn?
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1: Aber ja, du kannst mal pusten.
0: Ich kann mal pusten. Du sagst, du hast dich gestoßen am Mikro. Du weißt schon, dass hier so Schaumstoff auch drum ist so, und dass das alles weich ist.
1: Ich habe mich nicht am Mikrofon gestoßen, ich habe mich am Tisch gestoßen.
0: Ach so.
1: Das wird ein blauer Fleck, sag ich.
0: Ich nehme alles zurück. Also schick Luis doch gern mal ein Küsschen vorbei. Dann geht's dir auf jeden Fall besser.
1: Ich bin schwer verletzt.
0: Ja, genau. Guten Morgen. Schön, dass ihr da seid.
1: Moin.
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0: Hey Vin mit Aaron hier in der 89.0 RTL Morning Show. Wir starten gemeinsam einen Montag, 8:06 Uhr. Und es könnte jetzt echt gefährlich werden.
1: Ja, nee, es ist ein Problem auch.
0: Es ist ein Problem.
1: Ihr kennt doch diese Fingerpose, wo man so zwei Finger, also man macht so ein Selfie und macht so Peace in die Kamera.
0: Ja.
1: Das ist total gefährlich, sagen jetzt die Experten, wegen KI. Die KI kann den Fingerabdruck nämlich dann analysieren. Und Kriminelle können dann irgendwie so einen 3D-Druck damit machen und können dann so Banking-Apps und so
0: knacken. PDF?
1: Ja, ja.
0: Okay, und was sagen die Experten, soll man dagegen tun?
1: Pass auf, jetzt kommen die Lösungsvorschläge. Wie man Peace-Zeichen verhindert. Zwei-Faktor-Login, Biometrie immer mit PIN oder Passwort kombinieren, Fingerkuppen unkenntlich machen, vor dem Posten verpixeln oder überdecken, Privatsphäre-Einstellungen auf Social Media anpassen oder Finger nicht frontal in die Kamera halten.
0: Ich wollte gerade sagen, oder einfach kein Peace-Zeichen machen. Es ist nicht so schwer, oder?
1: Weiß ich nicht, Peace-Zeichen ist auch mittlerweile nicht mehr cool.
0: Das macht man doch nicht mehr.
1: Nee,
0: ich weiß nicht.
1: Mittlerweile zeigt man nur noch seinen Arsch in die Kamera.
0: Luis.

0: Dennoch 89.0 RTL Flashback-Song für den Start in Montag. Flowrider mit Whistle, der Song, den wir als Kind alle mitgesungen haben. Ganz laut, weil wir dachten, es geht wirklich um Pfeifen, die gepustet werden.
1: Ne? Ja, wir haben das immer auf Klassenfahrt gehört. Das war eine geile Zeit. Die haben es sehr, sehr geliebt. Also natürlich nicht so sehr geliebt wie Picknick.
0: Unmöglich.
1: Sein spontaner Anruf geht heute nach Frankfurt. Da hört ihr uns über die App.
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3: Sari hier, hallo.
4: Hallo Sari, Big Nick ist hier von 89.0 RTL.
3: Hallöchen.
4: Hallöchen.
3: Bombe.
4: Dein Buchstabe ist...
3: Sari hier, hallo.
4: Hallo Sari, Big Nick ist hier von 89.0 RTL.
3: Hallöchen.
4: Hallöchen.
3: Bombe.
4: Dein Buchstabe ist T wie Trinkgelageeimer. Zeit läuft.

0: Großhaufen?
1: Transitdokument war das.
2: Transitdokument. Alter, ihr seid ja ultra krass. Auf was für Sachen kommt ihr bitte? Also wenn ihr meint, ihr schafft 10 Wörter in 10 Sekunden ganz easy mit solchen Wörtern, dann rein in die App für eine Runde Big Next Wortspielspiel. Guten Morgen, hi.
1: Morgen.

0: 8:20 Uhr, ihr seid gerade auf Arbeit angekommen und die 89.0 RTL Morning Show ist natürlich bei euch. Und Luis,
1: ja?
0: Du hattest gerade die Erleuchtung überhaupt, ne?
1: Ja, gestern war doch so mega Gewitter, ne?
0: Ja.
1: Und ich habe so richtig mitgezählt. Ich lag in meinem Bett und habe Blitzen gehört und dann zählt man ja, bis es donnert.
0: Mhm.
1: Und dann habe ich mich gefragt, ja okay, und was machst du jetzt mit der Information? Ich weiß ja die Formel nicht.
0: Naja, da weißt du, ob es da ist oder nicht.
1: Ah, gut.

0: 89.0 RTL ab der an, 8:23 Uhr. Kamerad gerade eben mit Hack ist Self featuring Luis.
1: Ja, das habe ich sehr gefühlt. Das finde ich gut. Das machen wir jetzt öfter.
0: Bleibt dran, bis gleich.
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0: Also ich weiß nicht, wie es ihr gerade macht.
1: Stopp. Kannst du Wetter mal im Dialekt sprechen? Kannst du irgendeinen Dialekt?
0: Ja, moi.
1: Ich
0: hatte aber eigentlich erst eine Frage.
1: Ja.
0: Habt ihr gerade eine Jacke an oder nicht? Ich weiß, Luis, du schon, du sitzt hier in drei Schichten. Ich weiß nicht, wie du es machst, weil ich finde, es ist so schwitzig und schwül draußen. Ich kann mich dann ausziehen.
13: Ja, ich bereue es.
0: Nee, oder ansonsten, ich weiß nicht, wie sagt man denn hier, ist 16 Grad?
1: Weiß ich nicht. Ja. Mach auf Berlinerisch, das kannst du.
0: Ja, ein bisschen. Da sind, nee, wirklich.
1: Okay, das ist ein bisschen
0: also,
1: enttäuschend.
0: Luis, warte mal, wir kommen beide aus Berlin. Ja. Wie sagt man denn 16 Grad auf Berlinerisch?
1: Ja, das kann ich schon erzählen, wa?
0: Ja, aber 16 also, Grad sind was dann?
1: 16 Grad ist kalt, wa?
0: Geht auf jeden Fall später noch ordentlich drauf. 22 nachher maximal. Sonne ist am Start, Wolken auch, bleibt aber größtenteils trocken.
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1: So, mein Piefke, gleich 8:30.
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1: Hier ist Dirk.
15: Guten Morgen. Für Studenten wird es jetzt wohl doch nicht mehr Geld geben. Die Bundesregierung hat die geplante BAföG-Reform wieder von der Agenda genommen, sagt Forschungsministerin Dorothee Bär. Eigentlich stand die BAföG-Reform ja im Koalitionsvertrag. Die Hamburger sagen Nein zu Olympia. Bei einer Volksabstimmung hat gut jeder Zweite gegen die Bewerbung für die Sommerspiele gestimmt. Im Rennen um die deutsche Kandidatur bleiben jetzt nur noch München, Berlin und NRW. Popstar Dua Lipa hat ihren Freund Callum Turner offenbar heimlich geheiratet, schreiben jetzt englische Medien. Angeblich gab es nur eine ganz kleine Zeremonie mit Familie und Freunden in London, aber nächste Woche soll es dann die Mega-Hochzeit auf Sizilien geben mit Stars wie Charlie XCX und Tove Lo. Zwei Wochen vor dem Start der Fußball-WM ist die deutsche Mannschaft offenbar schon in Turnierform. Das DFB-Team hat Finnland im Testspiel mit 4:0 abgeräumt. Das nächste Testspiel ist dann Samstag gegen die USA.
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1: Auf der A2 gibt es ordentlich Stau Richtung Dortmund zwischen Wünstorf-Kohlenfeld und Rehren. Da hat vorhin LKW gebrannt, da steht gerade eine Stunde an. Und dann hat es gekracht auf der A4 Richtung Dresden zwischen Gera-Leubnitz und Ronneburg. Da ist die linke Spur gesperrt. Der aktuellste Blitzer, Helmstedt-Walbecker-Straße stadtauswärts. 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
0: Ihr kennt das doch auch. Ihr habt irgendwie super viele Apps, für die ihr irgendwie ein Abo habt und habt da eigentlich gar keinen Überblick mehr. Oh. Wie ihr das ganz easy lösen könnt, das Problem verraten wir euch gleich nach zwei Songs, also bleibt dran. Vorher Bibi Rexha und Faithless mit New Religion. Hi.
1: Morgen.
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0: Wisst ihr, was euren Start am Montag noch so ein ganz bisschen besser machen würde, quasi so abrunden würde? Harry Styles.
1: Ein Porridge.
0: Ich weiß, du hast Hunger, Luis, das kann ich dir gerade nicht bieten, aber ich kann euch auf jeden Fall anbieten, Harry Styles mit American Girls jetzt. Und er ist ja gerade auf Tour und das Besondere dieses Mal ist ja, dass er quasi nicht von Stadt zu Stadt geht, sondern so eine Residency hat. Also er ist jetzt zum Beispiel 6 Nächte in Amsterdam, dann macht er da und da in Paris irgendwie 10, dass er halt nicht so hin und her reisen muss.
2: Aber ich habe gehört, dass es gar nicht mal so gut ist, weil Amsterdam ist irgendwie teilweise dann gar nicht ausverkauft, ne?
0: Wirklich?
2: Ja, ja.
0: Also weil ich sehe ganz viele Videos und da sieht es relativ voll aus. Klar, vielleicht nicht jeder Platz, aber ich meine, voll ist es auf jeden Fall. Und was ich auch lustig finde, wenn ich es auf TikTok sehe, ich frage mich manchmal, was der eigentlich macht, wenn er auf der Bühne ist. Weil ganz oft sehe ich Videos, er rennt, er sucht ganz oft sein Mikrofon, weil er es nicht mehr finden kann. Und er rennt dauernd so auch in seine Tänzer rein und so.
2: Ja, witzig auch.
0: Auf jeden Fall ein voller Profi.
2: Ja, ja, klar, klar. Mhm.
0: Aber ganz ehrlich, es klingt auf jeden Fall einfach geil. Harry Styles, American
2: ich finde,
0: Girls.
2: Der ist einfach super sympathisch. Also, wenn der dann so die Crowd anlächelt und Videos davon sieht, dann ist immer so, oh, ist netter.
0: Ist netter. Gibt's jetzt für euch.

0: Hallöchen, ihr habt 89.0 RTL und die Morning Show ist da und hier seid ihr genau richtig, denn wir haben für euch Alex Warren. Wahnsinn, dieser Typ, und ihr hört es gleich selbst mit Fever Dream, schickt euch rein in die neue Woche.
1: Außerdem, Leute, wir machen kurz einen Morning Show Rave quasi.
0: Ja.
1: 89.0 RTL in the Mix kommt in die Morning Show, Premiere heute, der in the Mix. Morning Show Mix. Und ich sag mal so, also ein bisschen absetzen im Job, bisschen Spaß haben am Montagmorgen kann nicht schaden. Also bleibt einfach dran.
0: Also holt euch die Lederoutfits und die Netzstrumpfhosen raus. Gleich nach 9 wird's richtig wild. Bis gleich.
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0: So, guck mal, da ist sie doch da. Die Sonne kommt raus, so wie versprochen. Wolken sind zwar mit am Start, bleibt aber trotzdem größtenteils trocken heute. Aktuell sind wir bei 14 Grad, gehen später rauf auf 20.
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7: 7:49.
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1: Zurück für euch.
9: Guten Morgen. Die Diskussion um ein Social-Media-Verbot reißt einfach nicht ab. Jetzt fordern Bildungsforscher ein komplettes Verbot von Insta, TikTok und Co. an Grundschulen. Social Media ist da oft Mitschuld an Aufmerksamkeitsstörungen, Sucht und Cybermobbing, sagen sie zur Begründung. Auf Mallorca ermittelt jetzt die Mordkommission wegen einer Leiche am Ballermann. Spaziergänger haben den toten Mann in einem trockenen Bachbett ganz in der Nähe der Partymeile entdeckt. Zeugen hatten vorher von einer Schlägerei und einem lauten Knall berichtet. Gebrauchte E-Autos sind so gefragt wie nie. Seit Anfang des Jahres sind in Deutschland schon über 120.000 gebrauchte E-Autos verkauft worden und damit fast doppelt so viele wie noch vor einem Jahr. Wer in Italien an einer Baustelle im Stau steht, der kann Geld zurückkriegen. Das gilt ab sofort auf allen Mautstraßen. Schon 10 Minuten extra auf 100 Kilometern reichen da aus. Dann zahlt der Betreiber einen Teil oder sogar die ganze Maut zurück. Beantragen geht per App.
1: Ist das geil, das brauchen wir in Deutschland auch. Dringend, dringend.
0: Du läufst zur Arbeit, Luis.
1: Ja, dann nicht mehr.
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1: Auf der A2 würde euch das ganz schön was bringen Richtung Dortmund. Da steht ihr gerade eine Stunde an zwischen Wünschdorf-Kohlenfeld und Rehren. Da hat vorhin ein LKW gebrannt, da wird noch aufgeräumt. Und es hat gekracht auf der A4 Richtung Dresden zwischen Gera-Leumnitz und Ronneburg. Da ist die linke Spur gesperrt. Und der aktuellste Blitzer, der steht in Helmstedt, Waldbecker Straße stadtauswärts. 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
1: Jetzt
0: so, Leute. Wirklich, der Countdown läuft. Es ist Montagmorgen. Es steht eine 5-Tage-Woche vor allem an. Da kann es sein, dass die Motivation vielleicht nicht ganz bei 100% ist.
1: Nein.
0: Deswegen gibt es sie aber uns für gute Laune zum Start in Job. Unser neuer Morning Mix direkt aus dem 89.0 RTL in the Mixstream bei uns in der App. Also dreht jetzt ordentlich laut. Das ist ein kleiner Rave jetzt bei euch auf Arbeit. Das wird gut.
1: Bleibt bei euch.
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0: Ah, wenn ihr nicht am Schwitzen seid, spätestens jetzt der 89.0 RTL Morning Mix direkt aus dem In The Mix Stream und Stefan aus Hamburg feiert's auf jeden Fall total.
1: Alter, wie geil ist das denn bitte? Ich brauche Sauerstoff, ich habe schon Schnappatmung. Ich feiere euch so hart, ich habe extra meine JBL-Boxen richtig fett aufgedreht.
2: Ja, perfekt. Ist das geil?
0: So muss das.
2: Kleiner Morningshow-Rave quasi.
0: Yes.
2: Und den könnt ihr natürlich jetzt nicht nur um kurz nach 9 haben, wir können ihn auch einfach um 10, um 11, um 12, um 17 Uhr haben, ist egal. Ihr klickt euch einfach rein in die 89.0 RTL App. Da gibt's den In The Mix Stream rund um die Uhr und dann könnt ihr euch mal Marschaller gönnen.

0: Alle Farben, Body Talk hier in der 89.0 RTL Morning Show. Perfekter Song, denn heute gibt es ja was zu feiern. Es ist ja Kindertag.
1: Ich bin ein bisschen geistig verwirrt. Ich mache gerade mein Handy an, schreibe mir meine Mama alles Gute zum Kindertag.
0: Ja, ist doch süß.
1: Hab ich gedacht, hä, heute?
0: Ist
1: weil
0: doch süß. Ich meine,
1: ich wusste das nicht.
0: Haben deine Eltern auch so komische Spitznamen manchmal für dich?
1: Komische Spitznamen?
0: Na, ich bin
1: meine
0: ganz
1: Oma
0: oft
1: nennt mich manchmal Luischen.
0: Das ist geil. Aber ich bin ganz oft Schnecke oder Hase.
1: Ja.
0: Gestern war ich meine kleine Gurke.
1: Gurke? Also, warum aber Gurke?
0: Keine Ahnung. Also an alle Schnecken und Hasis bei euch da draußen. Hat euch einen schönen Tag. Die 89.0 RTL Morning Show ist da für euch mit Alex Warren. Hier ist Fever Dream.
1: Hi. Gurke?
0: Gurke.
1: Ja, weil du Picke im Gesicht hast.

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11: Ihr müsst ganz schön anstehen auf der A2 Richtung Dortmund. Habt da Geduld zwischen Wünzorf-Kuhlenfeld und Rehren. Da hat vorhin ein LKW gebrannt, da braucht ihr gerade eine Stunde länger. Der aktuellste Blitzer steht auf der B446 zwischen Holzerode und Billingshausen. 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
12: Gemeinsam starten wir rein in den Montagmorgen. Das ist richtig schön, dass ihr da seid. Also, habt eine gute Fahrt. Kommt gut an. Guten Morgen.
11: Kussi auf die Leute.
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0: Verkaufst du was?
1: Ja.
0: Verkaufst du Maschinen?
1: Nein.
0: Verkaufst du was zu essen, Lebensmittel?
1: Nein.
0: Versicherung?
1: Nein.
0: Komme ich in die richtige Richtung? Nein.
1: Nee.
0: Gut, sag's ruhig, wie es ist. Sei ruhig offen. Ist es etwas, was ich jeden Tag brauche?
1: Ja, wenn man darauf angewiesen ist, ja.
0: Machst du Prothesen oder sowas?
1: Geht schon so in die richtige Richtung, aber nein.
0: Brillen?
1: Nein.
0: Hörakustik hier, wie Hörgeräte?
1: Ja.
2: Ah, ja! Ja! Nein!
0: Wenn du jetzt Hörakustiker bist, kannst du mir einen Tipp geben, wie Alena besser hört?
2: Hä?
0: Wenn ich ihr was sage?
2: Matthias?
1: Ja, da müssen wir zu mir kommen. Dann machen wir einen Hörtest, dann gucken wir mal.
0: Sehr gut, dann schicke ich die Alena mal vorbei.
2: Das war's, nicht schlecht.
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0: Hello, hier ist die 89.0 RTL Morning Show am Montagmorgen. Wenn ihr sagt, euch fehlt noch ein bisschen Power, keine Sorge, die haben wir für euch. Das wird Fat Lady Gaga und Doechii gleich mit Runway.
1: Warte, ich muss kurz genießen.
0: Ja, genieß mal.
1: Ja.
0: Man wird auch so ein bisschen heiß dabei, ne? Oh.
1: Ja, das ist weil du im Studio bist.
0: Deswegen. Oh, du Schleimer, ja.
1: Lady gibt's auch gleich für euch. Oliver Helms ist mit dabei, alle Farben. Also es wird Creme de la Creme, Leute. Bleibt einfach dran. Hier gibt's die besten von heute auf 89.0 RTL. Gleich bei Feline.
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12: Ja, heute braucht er eigentlich schon wieder ein dünnes Jäckchen. 17 Grad, heute nur bis zu 22 Grad drin, kann auch noch mal regnen.
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12: Gleich 5 vor 10.
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14: Hallo. Mehr Geld beim BAföG und weniger Formulare, das wird wohl mit der aktuellen Bundesregierung nicht mehr kommen. Forschungsministerin Dorothee Bär hat gesagt, für die geplante Reform gibt es aktuell keine Unterstützung in der Regierung, obwohl das eigentlich im Koalitionsvertrag so steht. Vor der dänischen Insel Anholt liegt jetzt der Kadaver von Buckelwal Timmy am Strand und am Donnerstag startet da die Obduktion. Forscher wollen vor allem herausfinden, woran das Tier gestorben ist. Ein Verdacht: Fischernetze. In England warnen die Behörden jetzt vor dem TikTok-Trend Urban Exploring. Immer mehr Jugendliche klettern in leerstehende Häuser und filmen sich dabei. Die Polizei sagt, die Häuser sind oft einsturzgefährdet, da besteht absolute Lebensgefahr. Die deutsche Fußballnationalmannschaft ist schon in WM-Form. Gegen Finnland gab es im Testspiel ein deutliches 4:0. Morgen fliegt die Mannschaft dann los in die USA. Da ist am Samstag dann auch noch das Testspiel gegen die Amerikaner.
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12: Wir haben Stau auf der A2 Richtung Dortmund. Zwischen Wunsdorf-Kohlenfeld und Rehren nach einem LKW-Brand, da braucht ihr eine Stunde länger. Dann sind Enten auf der A7 unterwegs in beiden Richtungen. Zwischen Göttingen und dem Dreieck Drammetal und Gegenstände auf der A38 Richtung Leipzig. Zwischen dem Rastplatz Saaletal und dem Kreuz Rippachtal, da ist die Baustellenabsperrung umgekippt. Der aktuellste Blitzer, der ist in Braunschweig in der Rudolfstraße. 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
12: Yes, neue Woche, neues Glück und vor allem auch neuer Monat, neues Glück. Ey, wie satisfying ist es eigentlich, dass der Montag auch noch an dem 1. beginnt. Sehr geil. Wir starten hier gemeinsam rein in den Montagvormittag, machen uns eine geile Zeit, egal ob bei euch im Job, im Auto unterwegs oder vielleicht schon daheim, mit Oliver Heldens. Hier ist Lady, Hear Me Tonight.
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Yes, die besten Hits von heute waren das. Lady Gaga und Doechii Runway auf 89.0 RTL. Und von einer geilen Nummer zur nächsten, jetzt einfach mal zu einem Song, der ist schon 13 Jahre alt. Und das ist so ein Ding, das lief früher auf Viva, auf MTV. Das Musikvideo mit Katy Perry in dieser, ja, in diesem Dschungel mit ihrer Blumenkrone auf. Und wenn der Song bei einem Flashback, bei einer Throwback-Party läuft, dann gehen alle komplett blöd. Also jetzt einfach laut mitschreien. Hier ist

0: Rein in den Juni heißt auch rein in den 89.0 RTL Festival Sommer. 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

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Mehr dazu gibt's bei uns in der 89.0 RTL App.

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0: Schönen Montag euch.
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0: Ey, BTS gehen ja bald auf Tour und davon sind die Tickets ja so begehrt, dass sie sofort überall ausverkauft waren. Und jetzt versuchen die Fans in Taiwan was ganz anderes. Die beten jetzt schon an den Gott der Liebe und der Ehe in der Hoffnung, dass sie dadurch irgendwie an Tickets kommen. Heißt also, es werden so Snacks in lila Verpackungen, weil das die offizielle Farbe von BTS ist, zusammen mit Fanartikeln, Sitzplätzen und Wunschlisten auf einen Tempel in Taipei ausgelegt. Ja, da kann man jetzt sagen, sag mal, sind die irgendwie verrückt? Aber ey, wenn man so krasser Fan ist, dann würde ich auch alles probieren, um an Tickets zu kommen. Hier habt ihr sie. Hier ist BTS mit Swim.

Was geht ab, Leute? 89.0 RTL hier, ich bin Feline. Und sag mal, war das bei euch auch so? Es hat doch so krass gewittert in der Nacht. Also übelst lauter Donner, der Blitz direkt vorm Fenster, es war übelst hell. Aber irgendwie auch ganz geil, ne, wenn der Regen so runterprasselt. Ihr macht euch einen schönen Montag. Rein geht's ins nächste Meeting mit Somber und Homewrecker.

0: 89.0 RTL für euch am Start mit Jennifer Lopez, David Guetta machen da gemeinsame Sache. Save Me Tonight, absolut geiles Teil für euch zum Start, zum nächsten Kunden, nächstes Meeting oder vielleicht auch einfach nur zum Gang zur Kaffeemaschine. Außerdem für euch Tame Impala und Jenny Dracula und Bibi Rexha mit New Religion. Die besten Hits von heute hier.
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0: Bei euch kommt die Sonne raus. Trotzdem noch ein bisschen frisch, wenn der Wind mal durchzieht. 19 Grad haben wir's.
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0: 5 vor 11.
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13: Hallo. Und wieder ein neuer Vorstoß für ein Social-Media-Verbot. Diesmal geht's um Grundschulen. Bildungsforscher sagen, in Grundschulen sollte die Nutzung von Social Media komplett verboten werden. Insta, TikTok und Co. seien nämlich oft Mitschuld an Aufmerksamkeitsstörungen, Sucht und Cybermobbing. Gestern hat eine Gewitterfront den Sommer in Deutschland vorerst beendet. In Osnabrück ist dabei sogar ein Blitz mitten in eine Kirche eingeschlagen, während drinnen eine Taufe lief. Auch in Süddeutschland hat's richtig geknallt. Da sind zwei Menschen bei einem Regenunfall gestorben. Auf Social Media warnen gerade viele Influencer vor Rapsöl. Einer schreibt sogar, Rapsöl vergiftet dich. Ernährungsmediziner halten aber dagegen, Rapsöl sei ein Top-Speiseöl, sogar besser als Olivenöl. Hinter den Warnungen steckt wohl vor allem eins, Panikmache bringt Klicks und Reichweite. Ein Bauer in England hat kurzen Prozess mit Falschparkern gemacht, die in der Zufahrt zu seinem Feld geparkt hatten. Er hat die Autos einfach mit dem Güllelaster vollgespritzt. Eine Strafe gibt's für ihn wohl nicht, er hat nämlich offiziell gegen kein Gesetz verstoßen.
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0: Die A2 Richtung Dortmund ist gesperrt zwischen Lauenau und Rehren nach einem LKW-Brand. Da wird aktuell aufgeräumt. Und Vorsicht, Rehe laufen auf der A7 in beiden Richtungen zwischen Hannover-Anderten und Laatzen. Der aktuellste Blitzer, der ist kurz vor Lachtehausen Richtung Celle. 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
0: Ja, Leute, Max ist nicht hier. Ich bin Feline. Schön, dass ihr aber dabei seid. Wir machen uns einen geilen Tag heute. Rein in den Montag, 1. Juni. Auf geht's, ab geht's. Ja, bei euch geht's jetzt ins nächste Meeting oder nochmal zur Kaffeemaschine. Und wir machen uns eine geile Zeit zusammen mit Jennifer Lopez und David Guetta. Hier Save Me Tonight.
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Hallo, hallo, schön, dass ihr dabei seid. 89.0 RTL begleitet euch. Egal ob jetzt auf dem Bau, im LKW unterwegs oder gerade im Blumenladen. So einer richtig schön entspannten Indie-Nummer. Wirklich, ich finde, das hat so einen geil gechillten Vibe. Genau das, was wir jetzt brauchen. Ihr habt da Tame Impala mit Jenny und Dracula. Die besten Hits von heute.

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Mit 89.0 RTL raus aus dem Wochenende war ja auch einiges los da. Zum Beispiel Metallica in Berlin. Ja, die haben einen absoluten Rekord gebrochen. Mehr als 94.000 Besucher waren da im Olympiastadion. 94.000! Ey, wirklich unglaublich. Ich war jetzt am Wochenende auch in Berlin, allerdings nicht bei Metallica, sondern eher um Skrillex zu sehen. Der ist in einem Club aufgetreten. Und ich meine, komm, Skrillex, Bangarang, das kennt doch jeder. Das ist doch die Legende im Dubstep. Und als er dann Scary Monsters und Nice Spirits gespielt hat, da sind alle ausgerastet. Sehr geil. Ich hoffe, ihr hattet auch ein nices Wochenende. Wir starten gemeinsam in die neue Woche. Was geht denn da so bei euch? Macht mir eine WhatsApp-Memo 0175 24 24 89 0.

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Hier und da kommt die Sonne durch. Ihr hört 89.0 RTL. Schön, dass ihr dabei seid. Wir machen uns eine entspannte, gechillte Zeit. Jetzt mit den besten Hits von heute. Und das ist so ein richtig nicer Dance-Sommer-Strandbar-Soundtrack. Also ich bin wirklich da, denkst du, ihr seid gleich in so einem Latin-Club irgendwo auf Ibiza. Hier ist Topic und Becky G mit Sorry Papi.

0: Und mit einer Partynummer geht's weiter. Justa, Turn the Lights Off auf 89.0 RTL. Absolut geiles Teil. Pusht euch bis in die Mittagspause. Außerdem Teddy Swims, Mr. Know-It-All und Harry Styles, American Girls. Die besten Hits von heute hier.
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0: Bei euch kommt die Sonne durch. 20 Grad, so bleibt's auch erstmal. Hier und da kann es auch nochmal regnen.
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0: Kurz vor 12.
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14: Hi. Es bleibt dabei. Männer im wehrfähigen Alter müssen sich in Friedenszeiten Auslandsreisen nicht genehmigen lassen. Das hatte Verteidigungsminister Pistorius per Erlass schon so geregelt. Aber dieser Erlass ist eine Notlösung und reicht nicht aus, sagt ein Gutachten. Deshalb plant Pistorius jetzt eine Gesetzesänderung. Die ist dann rechtssicher. Die Diskussion um ein Social-Media-Verbot reißt nicht ab. Jetzt fordern Bildungsforscher ein komplettes Verbot von Insta, TikTok und Co. an Grundschulen. Social Media sind oft schuld an Aufmerksamkeitsstörungen, Sucht und Cybermobbing, sagen sie. Bei Ausschreibungen rund ums Champions-League-Finale sind in Frankreich fast 900 Menschen festgenommen worden. Paris Saint-Germain hatte gegen Arsenal London gewonnen. In mehreren französischen Städten gab es Plünderungen und Brände und fast 180 Sicherheitskräfte wurden verletzt. Ein schreiender Papagei hat in Karlsruhe einen Feuerwehreinsatz ausgelöst. Zeugen haben Hilferufe aus einer Wohnung gemeldet. Die Feuerwehr ist über eine Leiter durchs Fenster rein und hat dann eine verdutzte Bewohnerin angetroffen, die komplett wohlauf war. Dazu den Papagei, mit dem war auch alles in Ordnung.
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0: Vorsicht auf der A9 Richtung Nürnberg. Zwischen Eisenberg und Bad Klosterlausnitz. Da liegen Gegenstände auf der mittleren Spur. Und die A2 Richtung Dortmund ist gesperrt. Zwischen Lauenau und Rehren nach einem LKW-Brand. Da wird aktuell aufgeräumt. Der aktuellste Blitzer, der ist in Braunschweig in der Rudolfstraße. 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
0: Auf geht's, ab geht's, rein in den Montagmittag. Schön, dass ihr dabei seid, Leute. Wir machen uns zusammen einen nicen Montag und halten es auch zusammen aus, bis es dann in eure wohlverdiente Pause geht. Mit natürlich geiler Mucke. Das ist hier gleich mal nochmal Wochenendstimmung, ja? Ich meine, auch wenn heute Montag ist, ich weiß, trotzdem nochmal. Die gute Laune, die haben wir hier mit Justa und Turn the Lights Off.
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89.0 RTL hier. Schön, dass ihr dabei seid. Ich habe jetzt den Flashback-Song überhaupt für euch. Ey Leute, wenn der euch keine Gänsehaut gibt, dann weiß ich auch nicht. Das ist so ein Ding, das lief damals überall auf MTV, auf Viva, rauf und runter. Mit David Guetta, wo der noch längere Haare hatte, ist jetzt dieses Jahr 17 Jahre alt geworden. Krass, oder? When Love Takes Over.

Rein in eure Mittagspause. Heute am ersten Montag im Juni, auch übrigens der 1.6. Ey, wirklich, wie satisfying ist es bitte, wenn es von 1 bis 7 Montag bis Sonntag durchgeht? Oh, ich liebe das. Ihr holt euch was Gutes zu essen, hört 89.0 RTL, natürlich mit den besten Hits von heute. Nina Chuba für euch und wenn das Liebe ist.

0: Jetzt auf 89.0 RTL. Fastboy, Beautiful Life. It's a beautiful, beautiful life.
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0: 88.0 RTL begleitet euch in der Mittagspause, vielleicht ja auch im Homeoffice. Dann könnt ihr auch sowas machen wie Simon aus Fienenburg.
1: In meiner Mittagspause lege ich mich ins Bett und schlafe.
0: Okay, auch geil. Bisschen kleiner Angeber gerade, aber gut. Lasst euch schmecken, lasst euch

0: 89.0 RTL hier. Heute hat unsere Fußballmannschaft so kurz vor der WM nochmal Training. Und da geht es nicht nur um Fußball, sondern auch um was zu essen, Kollege Max.
1: Ja, Mann, richtig, richtig lecker. Also es geht ja bald los in die USA und da dachten sich die deutsche Nationalmannschaft, geben wir unseren Fans doch heute nochmal was zurück für die ganze Unterstützung, auch beim gestrigen Spiel. Und da gibt es heute einfach mal schön Bratwurst und Bier von den DFB-Stars ausgehändigt. Also man musste sich dafür auch anmelden, dass man da überhaupt dabei sein konnte. Aber ich sag mal so, so eine Bratwurst von Manuel Neuer gegrillt zu bekommen,
0: geil,
1: hätte ich jetzt auch genommen.
0: Ja, würde ich auch nehmen, würde ich auch nehmen. Und sein Konto stand gleich dazu. Ihr lasst euch jetzt auch schmecken in der Mittagspause. Schönen Montag. Hey.

0: Yeah. Schönen Montag euch, 89.0 RTL hier. Von einem geilen Song zum nächsten, Leute. Ey, ey, Sunny Fodera, Think About Us, Partynummer, die pusht euch bis in eure Mittagspause. Also ich gönne euch was Gutes zu essen. Außerdem mit Miles Smith und Niall Horan, Drive Safe und Harrison, All the Things She Said. Die besten Hits von heute.
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0: Ey, ich sag ehrlich, super angenehm heute. Bis zu 23 Grad sind drin, Sonne kommt raus. Hier und da kann es aber auch noch mal regnen.
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0: Kurz vor 1.
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8: Hi. Bundesverteidigungsminister Pistorius will jetzt per Gesetzesänderung festlegen, dass wehrfähige Männer in Friedenszeiten ohne Genehmigung auch länger ans Ausland reisen dürfen. Bisher hatte er das über einen Erlass geregelt, doch ein offizielles Gutachten sagt jetzt, so ein Erlass ist nur eine Notlösung, das ist im Zweifelsfall nicht rechtssicher. Die Staatsanwaltschaft in Schwerin hat noch lange mit dem toten Buckelwal zu tun. Sie hat zu dem Fall noch mehr als 100 Klagen, Hinweise und Co. auf dem Tisch und die müssen jetzt alle irgendwie abgearbeitet werden. Ein Sprecher sagt, praktisch jeder, der irgendwie mit der Rettung in Verbindung gebracht wurde, wurde angezeigt. Uber und die israelische KI-Firma Autobrains wollen Robotaxis in München testen. Sie wollen Fahrzeuge testen, die komplett ohne Fahrer auskommen und damit kein klassisches Cockpit mehr brauchen. Die dürfen dann aber auch nur in festgelegten Bereichen fahren. Türkische Fans sind gerade richtig sauer auf US-Rapper Travis Scott. Der ist zur Show in Istanbul eine Stunde zu spät gekommen und dann nur 20 Minuten auf der Bühne geblieben. Die Tickets haben umgerechnet 560 Euro gekostet. Das ist fast der monatliche Mindestlohn in der Türkei.
0: Ach du Scheiße, ey, da bin ich aber auch sauer.
8: Unverschämt. Der hat gesagt, Clubatmosphäre, vorher DJ, es gab auch ein stundenlanges DJ-Set, aber er selber war dann irgendwie nur 20 Minuten da. Super.
0: Na danke dafür. Ja.
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0: Die A2 Richtung Dortmund ist gesperrt zwischen Lauenau und Rehren nach einem LKW-Brand. Da wird aktuell aufgeräumt. Die A7 Richtung Hamburg ist gesperrt zwischen Bockenheim und dem Dreieck Salzgitter. Da wird auch aufgeräumt nach einem LKW-Unfall. Und Stau auf der A9 Richtung Nürnberg zwischen Großkugel und Leipzig-West. Da braucht ihr 15 Minuten länger. Der aktuellste Blitzer, der ist auf der B217 zwischen Altenhagen und Springe. 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
0: Yes, was geht ab, Leute? Schön, dass ihr dabei seid. Ey, Montag, wir machen uns eine geile Zeit zusammen. Mit Power geht's in eure Mittagspause. Also gönnt euch was Gutes, lasst es euch schmecken. Mit Miles Smith und Niall Horan. Die zwei habe ich jetzt für euch. Hier ist Drive Safe.
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0: Rein in den Juni heißt auch rein in den 89.0 RTL Festival Sommer. 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

Mittagspause mit 89.0 RTL. Und wenn ihr da gerade nichts zu tun habt, dann googelt doch einfach mal Ariana Grande. Da kommen dann so Blütenblätter geflogen. Ja, sieht wirklich super schön aus und ist eine Anspielung auf ihr neues Album Petal, also Blütenblatt, was dann Ende Juli rauskommen soll. Ich finde es immer super schön, wenn es so kleine, ja, so Hinweise gibt auf Google oder so. Ihr macht euch einen nice Montag mit den besten Hits von heute. Hier ist Hey.

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0: 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Und ein Wort, was gerade übelst die Runde macht, ist einfach Mehrzweckeier. Ja, Anspielung auf Mehrzweckeier. Und to be honest, ich finde, das hat echt gute Chancen zu gewinnen. Bis Mitte Juli kann man dann noch Jugendwörter einreichen und dann mal schauen, was rauskommt.
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0: Nochmal Power tanken am Montagnachmittag. Ey, Lady Gaga und Doechii, Runway auf 89.0 RTL. Wirklich absolut geiler Song. Gibt so einen richtigen Confidence-Push. Ich lieb's einfach. Außerdem für euch Alex Warren, Fever Dream und Somber, Homewrecker. Ihr wisst, die besten Hits von heute gibt's nur hier. Mit Big Nick macht euch einen sonnigen Montagnachmittag.
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2: 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Geil, das wird super. 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

Vergesst Amazon Prime. Anscheinend heißt das jetzt Amazon Crime. Das Video werdet ihr sehen heute auf Insta, auf TikTok mit absoluter Sicherheit. Überwachungskamera aus den USA filmt einen Amazon-Boten, wie er erst eine Katze von der Kundin streichelt und sie dann einfach mitnimmt. Gut, die Besitzerin will sie natürlich zurück und hoffentlich pfeffert sie nicht wie ein Paket über den Zaun. Himmel nochmal, hier ist 89.0 RTL, Big Nick.

0: BTS mit Swim. Draußen Sonne und irgendwie Schaueroption, ist typisch 1. Juni. Gleich gibt's mein Wortspielspiel und eure Chance auf eine mega geile JBL Soundbox. Bleibt einfach bei mir.
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0: Die A2 Richtung Dortmund gesperrt zwischen Launau und Rehren nach dem LKW-Brand und die A7 Richtung Hamburg auch zu. Zwischen Bokenen und dem Dreieck Salzgittern auch da nach dem LKW-Brand. Es muss aufgeräumt werden. Stau auf der A9 Richtung Nürnberg zwischen Großkugel und Leipzig-West. 15 Minuten dauert es länger. Und der aktuellste Blitzer auf der B217 zwischen Altenhagen und Springe mit 89.0 RTL. 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So, jetzt rein in unsere App. Wer Bock hat, mein Wortspielspiel zu zocken, meldet sich noch jetzt schnell an. Wir hören uns nach 3 Songs wieder.
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0: Nach Taylor Swift gibt's das nächste heftige Brett von Jennifer Lopez und David Guetta. Save Me Tonight. Vorher wird gezockt mit Sarah.
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2: Sari hier, hallo.
0: Hallo Sari, Big Nick ist hier von 89.0 RTL.
2: Hallöchen.
0: Hallöchen.
2: Bombe.
0: Dein Buchstabe ist T wie Trinkgelageeimer. Zeit läuft.
2: Oh Gott, Teelöffel, Transitdokument, Tiger, Torte, Tante, Trosthaufen, Trost,
0: Zeit
2: Toilette.
0: Um. Die Zeit ist so. Also Trosthaufen? War das Trosthaufen?
2: Können wir Trost nehmen?
0: Ich tausche das gegen Toast, dann kommen wir auf 8 Wörter.
2: Ah, okay, schade. Knapp war's, aber vielen
0: Super
2: Dank.
0: Super knapp.
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September City, Self-Aware. 89.0 RTL ist hier und jetzt kurz die Hände vom Lenkrad. Warte mal, lasst sie dran, aber wackelt mit dem Kopf mit. Wir gehen jetzt in unserem Flashback zurück in das Jahr, als ein einziger Song ganz Europa quasi infiziert hat. Erinnert ihr euch noch an diesen brutalen Flashmob, wo Millionen Menschen synchron abgedreht sind? Madcon haben damals eine Hymne rausgehauen, die waren pure Liebe, das war maximale Energy. Und wer bei dem Beat quasi keine gute Laune kriegt, dem kann ich aber auch nicht mehr helfen. Jetzt Madcon.

0: Montag heißt ja, erste Mails sind weg. Motivation auf Sparflamme, Kaffee Nummer 4 von Hannover bis Dresden. Hilft der richtige Sound. Auf 89.1 mit Oliver Heldens Lady gleich. Pink Trustful und Tame Impala, Dracula. Auch wenn ich gerne Dracula sage, reiße ich mich heute mal zum Montag zusammen. Versprochen, hier ist Big Nick auf 89.0 RTL.
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0: Och, wir genießen diesen ganzen Spaß, oder? Muckelige 20 bis 23 Grad. Ich habe heute wieder ein Pullover angezogen. Vor zwei Tagen habe ich mich komplett entkleidet, habe direkt erstmal eine Ansage vom Ordnungsamt gesagt bekommen, weil die Nachbarn sich gestört gefühlt haben. Also es ist ein Auf und Ab im Juni wie im April.
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0: 5:03 und hier ist Elisa.
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12: Hi. Tanken ist im Mai wieder billiger geworden, nach dem teuersten Tankmonat April. Experten sagen, Anfang des Monats ist noch nicht der komplette Steuerrabatt an der Zapfsäule angekommen. Beim Benzin klappt's inzwischen aber. Im Monatsdurchschnitt war diese 27 Cent günstiger als im April, E10 13 Cent. Bundesverteidigungsminister Pistorius will jetzt per Gesetzesänderung festlegen, dass wehrfähige Männer in Friedenszeiten keine Genehmigung brauchen, um ins Ausland zu fahren. Bisher hatte er das über einen Erlass geregelt, doch ein offizielles Gutachten sagt jetzt, so ein Erlass ist wirklich nur eine Notlösung, das ist nicht rechtssicher, da braucht es jetzt eine Gesetzesänderung.
0: Elisa war auch schon zu lange heute an der Zapfsäule.
12: Komm ey, jetzt geht's weiter hier. Nochmal tief durchatmen. Die Staatsanwaltschaft in Schwerin hat noch lange mit dem toten Buckelwald zu tun. Sie hat zu dem Fall noch mehr als 100 Klagen, Hinweise und Co. auf dem Tisch. Die müssen alle abgearbeitet werden. Ein schreiender Papagei hat in Karlsruhe einen Feuerwehreinsatz ausgelöst. Zeugen haben Hilferufe aus einer Wohnung gemeldet. Die Feuerwehr ist über eine Leiter durchs Fenster rein und hat da eine verdutzte Bewohnerin angetroffen, die komplett wohl auf war. Dazu den Papagei, mit dem war auch alles in Ordnung.
0: Ich kann dir leider auch nicht helfen, Elisa, weil ich habe mir die Fingernägel am Wochenende geschnitten. Ich kann dir nicht helfen, den Knoten aus der Zunge rauszufriemeln. Komm ich nicht ran heute.
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0: LKW-Unfall auf der A7 Richtung Hamburg zwischen Buckenheim und dem Dreieck Salzgitter. Aktuell wird aufgeräumt, ihr kommt aber super noch dran vorbei. Stau auf der A9 Richtung Nürnberg zwischen Großkugel und Leipzig-West. 15 Minuten dauert es länger und der aktuellste Blitzer steht auf der B241 zwischen Hardexen und Lichtenborn mit 89.0 RTL. 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
0: So, Oliver Heldens mit Lady schiebt jetzt sofort an. Montag, gut, dass ihr da seid, da ist ordentlich was los, ne? Ich meine, halbe Miete Richtung Feierabend haben wir ja fast schon. 23 Grad in Leipzig, 21 in Erfurt, paar Tropfen zwischendurch, aber wir halten zusammen durch. Gratulieren auch noch gleich Dua Lipa, weil sie heimlich geheiratet hat. Kurz vor drei, ihr seid in der Big Nick Show.
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Italien erstattet Autofahrern jetzt einen Teil der Maut, wenn sie an der Baustelle im Stau stehen. Geile Info für Urlauber. Und wer jetzt hofft, dass es bei uns auch kommt in Deutschland, vergesst's, dann wären wir Deutschen in 3 Tagen pleite. Ist einfach so, Leonie läuft. Hier ist 89.0 RTL, euer Montagnachmittag mit der Big Nick Show.

Jetzt kann der ein oder andere nicht mehr sagen, darf ich euch die zukünftige Schwiegertochter meiner Mutti vorstellen? Dua Lipa hat am Wochenende heimlich geheiratet. Im engsten Kreis. Große Sause erst nächste Woche auf Sizilien. Das ist eigentlich ganz clever, ne? Wenn man heimlich heiratet, spart man sich so wochenlange Diskussionen über die Sitzordnung. Na gut, dann holen wir uns jetzt mal ein bisschen Summer Vibes mit Palm Monkey. Afghazi, hier ist 89.0 RTL.

0: Kygo und Evermax, die Sonne blinzelt zwischen den Wolken hervor und gleich erzähle ich euch, wo ihr diesen Freitag komplett umsonst feiern könnt. Bleibt dran!
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0: LKW-Unfall auf der A7 Richtung Hamburg zwischen Bokenem und dem Dreieck Salzgitter, 30 Minuten anstehen. Unfall auf der A391 Richtung Gifhorn im Kreuz Braunschweig Nord in der Überleitung zur A2, wenn ihr Richtung Berlin unterwegs seid. Und Stau auf der A9 Richtung Nürnberg zwischen Großkugel und Leipzig West dauert es 15 Minuten länger. Der aktuellste Blitzer auf der B241 zwischen Hardexen und Lichtenborn mit 89.0 RTL immer sofort informiert. Ich finde ja super, dass ihr da seid. Kurz vor 3:30. Die Big Mac Show ist hier.
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0: Der Festivalsommer von 89.0 RTL rollt. Diesen Freitag sind wir zum Auftakt beim Sachsen-Anhalt-Tag in Bernburg. Und dann heißt es auf unserer Mainstage:
1: Wir sind für euch.
0: H-B-Z. Ja, wir haben uns ganz fest vorgenommen. Nee, wir wollen jetzt keine Lampe aus den 70ern sein, aber wir haben uns überlegt, Festivalsommer heißt für euch einfach jede Woche irgendwo anders komplett eskalieren. Und dann fangen wir halt beim Sachsen-Anhalt-Tag in Bernburg an. Ich weiß nicht so richtig, ob die sich das genau überlegt haben. 89.0 RTL zerlegt quasi jede Bühne. Wir sind aber haftpflichtversichert. Und wenn wir dann noch HBZ holen, live auf die Stage, wird das schon eine ziemlich wilde Sache. Freut euch auch schon aufs Grimmer Brückenfest in Erfurt und Love Music Festival in Magdeburg. Den ganzen Juni sind wir immer irgendwo anders. Und Sachsen-Anhalt-Tag Bernburg ist für euch sogar kostenlos. Parkplätze gibt's. Lecker Bratwurst. Ne? Wird fett diesen Freitag. Bernburg.

Hello, hello, Alina hier aus der 89.0 RTL Morning Show. Leute, das wird richtig wild. Die Band der Stunde bei den American Music Awards richtig abgeräumt. BTS. Alle rasten aus, wenn sie nur den Namen hören. Und wir haben was richtig Fettes für euch. Wir schicken euch hin. Exklusiv, komplett for free zu BTS nach Paris. Wie ihr hinkommt, das auf

0: kommende Stunde fast nur Mucke. Bibi Rexha, Faithless, New Religion, Teddy Swims, Mr. Know-It-All, Medusa, Becky Hill, Lose Control. Plus, gleich will ich wissen, was euch im Freibad am meisten auf die Palme bringt. Das alles hier in der Big Nick Show auf 89.0 RTL.
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0: Das kann man auch echt mal noch mitnehmen zum Feierabend. 24 Grad, die Sonne kämpft, sie kämpft, aber nachher werden wahrscheinlich Regenwolken gewinnen. 24 Grad.
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0: 5:04.
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0: Hallo Elisa.
10: Hi. Der Tankrabatt der Bundesregierung kommt an. Laut Wirtschaftsexperten wird der Rabatt zumindest bei Benzin inzwischen vollständig an Kunden durchgereicht. Anfang Mai war das noch nicht so. Dazu kommen auch noch gesunkene Ölpreise. Die Bauarbeiten für die Küstenautobahn A20 auf niedersächsischer Seite sind heute gestartet, trotz Protest von Umweltschützern. Die A20 soll die Häfen an Ost- und Nordsee verbinden und dann auch Hamburg und die bestehenden Autobahnen entlasten. Uber und die israelische KI-Firma Autobrains wollen Robotaxis in München testen. Und zwar solche Fahrzeuge, die komplett ohne Fahrer auskommen und damit auch kein klassisches Cockpit brauchen. Die dürfen dann aber auch nur in festgelegten Bereichen fahren. Wie gut die Noten in der Schule sind, hängt auch von der Laune des Lehrers ab, haben Forscher aus München, Berlin und Kiel herausgefunden, anhand der Daten von 700 Mathelehrern und tausenden Schülern aus 8 Ländern. Ergebnis?
0: Da brauchst du keine Umfrage machen, da hättest du auch mich fragen können.
10: Oh, ich wusste es genau, dass es jetzt kommt. Darf ich noch ausreden?
0: Ja.
10: Du kannst gleich dahin. Na, machen wir gleich. Lehrer, die mit Freude bei der Sache sind, die machen besseren Unterricht und stärken die Fähigkeiten und das Interesse der Schüler. Und umgekehrt funktioniert es eben genauso.
0: Auch dafür hätte man keine Umfrage machen, hätte man mich einfach anrufen können.
10: Ja, Professor Dr. McNick,
0: ich wollte mich eigentlich über was anderes beschweren. Ja. Wo kommt denn so eine Info her, der Tankrabatt kommt an?
10: Ja, das IFO-Institut, wichtiges, renommiertes Wirtschaftsinstitut und die Monopolkommission der Bundesregierung, die sagen das.
0: Also die Monopolkommission sagt das. Und das ist nicht der eigentliche Ölpreis, den man vor 5 Wochen gekauft hat, der jetzt einfach nur normal durchgestellt wird. Also ich meine, das verzögert sich immer um 5 bis 7 Wochen.
10: Mhm.
0: Und dann ist ja nach 2 Wochen ist ja der Preis im Einkauf wieder unten gewesen und das spüren wir jetzt so oder so. Mhm. Das heißt also, ich würde jetzt einfach mal in die Zukunft blicken. Nächste Woche sieht es schon wieder anders aus.
10: Danke für diese Einschätzung.
0: Ja, na, das sind doch so Informationen, wo ich dann immer, das regt mich auf. Ich tanke halt ständig, deswegen regt mich das tierisch auf, wenn es heißt, der Tankrabatt kommt an. Also wenn ich auf die Preisschilder gucke, kommt da gar nichts
10: an.
0: Ja,
10: also grundsätzlich müssen wir festhalten, tanken ist natürlich immer noch teurer als vor dem Iran-Krieg, ne? Also das steht schon mal fest, ja. Darauf können wir uns einigen.
0: Ja, ja.
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0: Ich hab dich trotzdem lieb, Elisa. Du bist nicht schuld. Stau auf der A2 Richtung Dortmund zwischen Uexleben und Bornstedt in der Baustelle. 25 Minuten dauert es länger. Stau auf der A9 Richtung Nürnberg zwischen Großkugel und Leipzig-West. 15 Minuten dauert es da auch. Und Spanngurte auf der A14 Richtung Magdeburg zwischen der Raststätte Plötzetal und Könnern. Der aktuellste Blitzer, Hameln. Morgensternstraße Richtung Berliner Platz mit 89.0 RTL immer sofort informiert.
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0: Oh Leute, Picknick ist hier. Am Wochenende wollte ich eigentlich grillen, aber hat nicht geklappt. Der Brenner war blockiert. Wir sind endlich im Juni angekommen. Wo sind meine Erdbeeren? Jetzt gibt's Teddy Swims mit Mr. Know It All.
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Ich grüße euch. Ihr habt einen prima Montagnachmittag mit der Big Nick Show. Kleiner Ausblick, heute Abend ab 18 Uhr läuft wieder der 89.0 RTL in the Mix Feierabendmix. Durchgemixt, durchgerödelt und geschüttelt ohne Pause für den Heimweg auf der A14 bis zur Kali. Reinziehen lohnt. Die

0: In Baden-Württemberg ist ab heute, dem 1.6. Schluss mit Qualmen im Freibad.
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0: Und ehrlich, bräuchten wir hier auch, schreibt mir zumindest Lisa aus Braunschweig. Sie schreibt ja auch voll nervig, wenn neben dir einer durchzieht beim Planschen. Ist das bei euch genauso? WhatsApp direkt in die Big Nick Show? 0175 24 24 89 0. Und Leo aus Braunspetra sagt, oh, Freibad geht für mich gar nicht mit den ganzen Menschen, ehrlich gesagt.
2: Ich war halt da im Leuna Freibad und hab mich so unter einem Baum halt gelegt, wegen Schatten so. Und dann kam einer an, ja, das ist mein Platz, da bin ich jedes Jahr, bla bliblub und so weiter. Oh.
0: Leo, ist es eigentlich ziemlich rille, wenn da einer raucht. In Baden-Württemberg ist es ab heute vorbei, Zigarettenverbote. Steigt wahrscheinlich der Umsatz von Flutschfingern ganz stark an am Kiosk. Ich wette. Hier ist Big Nick, Mike Smith läuft mit Drive Safe. Fahrt ihr auch mal vorsichtig in den Feierabend.

Dominic Fike mit White Keys. Top-Sound für einen Montagnachmittag. Checkt mal unsere 89.0 RTL Reels aus auf Insta. Ich quatsch halt mit euch darüber, ob wir vielleicht irgendwie aufhören sollten, den Montag zu hassen. Wir hassen den ja kollektiv. Ich glaube, der hat so ein kleines PR-Problem. Vielleicht verstehen wir den Montag auch einfach ein bisschen falsch. Weil man Montag immer denkt, man muss Montag immer so ranklotzen. Man muss gleich so richtig optimieren, ja richtig 100% geben. Nein, warum denn eigentlich? Warum ist der Montag nicht kleiner Soft-Lounge für uns alle? Warum ist das nicht unser Warm-Up? Ich finde sogar, dass der Montag der ehrlichste Tag der Woche ist. Da sind alle Kollegen noch richtig gleich miteinander. Ab Mittwoch fangen Kollegen an zu faken. Dann haben sie alle wieder ihr Leben im Griff. Aber Montag sind wir doch alle gleich. Das müsste eigentlich der schönste Tag der Woche sein, oder? Kommentiert unser Insta-Reel. Checkt 89.0 RTL. Hier ist Big Nick.

0: gleich noch mehr Festivalsommer. Wir sind ja im Juni jede Woche unterwegs. Ihr müsst wissen, wo ihr feiert. Vorher auch noch Tiffany Yaris. Chainsmokers mit Coldplay, Something Just Like This. Bleibt einfach dran und jetzt erfahrt ihr, was im Sommer für euch abgeht.
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0: Regen soll heute noch mal kommen. Also wer vielleicht geplant hat, die frisch aufgesetzten Pflänzchen auf dem Balkon noch mal zu gießen, könnt ihr euch sparen. Passiert von alleine.
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0: Gleich ist es 5 vor 5 und hier ist Elisa.
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0: Ja, mal was jetzt? Können wir es nochmal neu machen? Elisa, bitte.
18: Hi. Tanken ist im Mai wieder billiger geworden nach dem teuersten Monat April. Es liegt am Tankrabatt und sinkenden Ölpreisen, sagen Experten. Und die meinen auch, seit Ende Mai kommt zumindest beim Benzin der komplette Rabatt an der Zapfsäule an. Im Monatsdurchschnitt war Diesel im Mai 27 Cent günstiger als noch im April, E10 13 Cent. Ein IS-Anhänger ist wegen eines islamistischen Terroranschlags in Bielefeld zu lebenslanger Haft verurteilt worden. Der Mann hatte vor einem Jahr in der Bar feiernde Besucher mit einem Messer angegriffen und 4 Menschen lebensgefährlich verletzt. Die Staatsanwaltschaft in Schwerin hat noch lange mit dem Tod Buckelwald zu tun. Sie hat zu dem Fall noch mehr als 100 Klagen, Hinweise und Co. auf dem Tisch und die müssen alle abgearbeitet werden, egal wie skurril sie sind. Ein Sprecher sagt, praktisch jeder, der irgendwie mit der Rettung in Verbindung gebracht wurde, wurde angezeigt. Türkische Fans sind gerade richtig sauer auf US-Rapper Travis Scott. Der ist zur Show in Istanbul eine Stunde zu spät gekommen und dann nur 20 Minuten auf der Bühne geblieben. Die Tickets haben umgerechnet 560 Euro gekostet. Das ist fast der monatliche Mindestlohn in der Türkei.
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0: Stau auf der 2 Richtung Dortmund zwischen Irxleben und Bornstedt in der Baustelle. 25 Minuten dauert es da länger. Reifenteile, Stückchen weiter auf der R2 Richtung Dortmund zwischen Launau und Rehren. Und Stau auf der A9 Richtung Nürnberg zwischen Großkugel und Leipzig-West, dauert es 15 Minuten. Und der aktuellste Blitzer auf der A38 Richtung Göttingen kurz nach Großwechsung. 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
0: Und die Big Nick Show, die wird dafür sorgen, dass Just Hey mit Turn the Lights Off jetzt euch mal so richtig anschiebt. Das sind die letzten Meter im Büro. Der Magen knurrt schon Richtung Abendbrot. Von Magdeburg bis Jena, ich kann's hören. Grrr, grrr, grrr. Okay, klang gerade eine ziemlich dicke Taube, aber mein Gott. Ihr habt es doch alle gleich geschafft, kurz vor 5 jetzt.
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0: Hamburg hat klar Nein gesagt zu Olympia 2036, 40 oder 44. Da dachten viele wahrscheinlich auch, boah, wozu ein neues Stadion bauen? Wir haben ja eins, in dem seit Jahren kein Spitzensport mehr läuft.
1: Frechheit.
0: Und Kollege Linus ist völlig enttäuscht über die Hamburger und Hamburgerinnen.
1: Ja, warum? Also ich verstehe es ehrlicherweise nicht. Es wurde ja 2015 schon mal abgestimmt mit einem Nein. Und jetzt habe ich gedacht, nee, Hamburg hat jetzt Bock auf die Chancen, die es für die Stadt ja gibt, wenn so eine Olympiade in ihrer Stadt stattfindet.
0: Die Leute in Hamburg sind wahrscheinlich alle einen Schluck schlauer als du, Linus.
1: Wahrscheinlich, ja.
0: Weil sie wussten, wenn man sich den weltweiten Spott über chaotische Wahlrettungen anguckt, dann sollte man vielleicht Großereignisse erstmal lassen. Machen wir nächstes Jahr nochmal, oder?
1: Aber Nick, du weißt, der HSV spielt erste Bundesliga.
0: Hm?
1: Ja?
0: Was?
1: Der HSV spielt erste Bundesliga, also wir haben Spitzensport.
0: Ich stelle fest, ich habe immer noch ein Problem mit den Ohren.
1: Ja.
0: Brauche ich doch nochmal irgendwie einen Termin beim HSV. Und jetzt Sonny Fodera auf 89.0 RTL. Schön, dass ihr da seid.

Muss man nicht ein bisschen kreativer sein bei einer Hochzeit? Kennt ihr euch da aus? Ich bin Beknick, ihr hört 89.0 RTL. Ich habe mir jetzt mal die Bilder angeguckt von der Hochzeit von Ralf Schumacher und seinem Mann Etienne. Exakt gleiche Outfits. Dunkelblauer Anzug, weißes Hemd, hellblaue Krawatte. Gab es wahrscheinlich beim Ausstatter so ein 2-für-1 Angebot oder irgendwie sowas. Im Partnerlook. Gut, man konnte sie quasi nur noch auseinanderhalten, wenn man genau hingeschaut hat. Der eine ist geliftet, der andere nicht. Mehr ging da nicht.

0: Feierabend liegt in der Luft von Halle bis Gera und gleich wieder mein Wortspielspiel. 10 Wörter in 10 Sekunden für eine JBL Soundbox. Bleibt dran.
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0: Da liegen Reifenteile auf der A2 Richtung Dortmund zwischen Launau und Rehren und Stau auf der A2 Richtung Dortmund zwischen Irxleben und Bornstedt in der Baustelle. 25 Minuten dauert es länger. Der aktuellste Blitzer auf der A38 Richtung Göttingen, kurz nach Großwechsung mit 89.0 RTL, immer sofort informiert. Und jetzt haltet euch fest. Am Lenkrad am besten, auf dem Weg nach Hause, euer Feierabend nach 3 Songs mit dem härtesten Spiel der Welt, meinem Wortspielspiel, für eine schicke JBL Soundbox.
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0: Spannend wird's jetzt beim härtesten Spiel der Welt. Mechterstedt, bitte rangehen.
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2: Hallo.
0: Hallo Yvonne, bist du bereit?
2: Ich bin bereit.
0: Und dein Buchstabe ist M wie Mäuserich. Zeit läuft.
2: Mann.

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0: gleich 18 Uhr. Feierabend offiziell mit unserem 89.0 RTL In The Mix Feierabendmix. Danach Lady Gaga. Martin Garrix Animals spiele ich euch noch und die Story von einem Amazon-Boten, der mal eben eine Katze klaut. Wird ein toller Feierabend hier in der Big Nick Show. Bleibt dran!
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0: Naja, heute Abend kann es schon mal passieren, dass man einem noch direkt das Käppi vom Kopf gerissen bekommt bei dem Wind. 24 Grad morgen wieder und Sonne.
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0: 5 vor 6 jetzt.
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0: Und hier ist Elisa.
12: Hi. Der Tankrabatt in Kombi mit sinkenden Ölpreisen hat Tanken im Mai wieder günstiger gemacht. Laut Wirtschaftsexperten wird der Rabatt zumindest bei Benzin inzwischen vollständig an Kunden durchgereicht. Anfang Mai war das noch nicht so. Die Bauarbeiten für die Küstenautobahn A20 auf niedersächsischer Seite haben heute begonnen, trotz Protest von Umweltschützern. Sie soll die Häfen an Ost- und Nordsee verbinden und Hamburg und die bestehenden Autobahnen entlasten. Wie gut die Noten in der Schule sind, hängt auch von der Laune des Lehrers ab, haben Forscher aus München, Berlin und Kiel rausgefunden, anhand der Daten von 700 Mathelehrern und tausenden Schülern aus 8 Ländern. Ergebnis: Lehrer, die mit Freude bei der Sache sind, machen besseren Unterricht und stärken die Fähigkeiten und das Interesse ihrer Schüler und umgekehrt. Ein Tennisprofi aus Paraguay muss wegen eines sexistischen Kommentars bei den French Open 65.000 Euro Strafe zahlen, seine halbe Turnierprämie. Nach dem Ausscheiden hatte er in einem Interview über die Schiedsrichterin gesagt, ein solches Match muss von einem Mann geleitet werden, für eine Frau ist das sehr schwierig.
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0: Stau auf der A2 Richtung Dortmund zwischen Irxleben und Bornstedt in der Baustelle. 20 Minuten dauert es länger und der aktuellste Blitzer steht in Hameln auf der Morgensternstraße Richtung Berliner Platz mit 89.0 RTL. 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
0: Kurz vor 6. So, jetzt wird der Feierabend offiziell eingeläutet. Jetzt erstmal durchatmen, denn hier ist unser Indemix Feierabend-Mix. Durchgemixt ohne Pause für den Weg nach Hause. Big Nick am Start.
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1: In Italien sollst du jetzt die Maut zurückbekommen, wenn du an der Baustelle im Stau stehst. Bei uns undenkbar. Ich schreibe gerade mit Tom. Schreib gefühlt 3 Stunden vor Magdeburg. Playlist 2-mal durch. Gut, Tom, dann wird es Zeit, dass du dann doch 89.9 RTL laut hörst und nicht irgendein, wie heißt das nochmal? Spotify. Schönen Feierabend euch mit Robin, Schulz und Embers. Hier ist die Big Nick Show auf 89.0 RTL.

0: auf 89.0 RTL. Klock, Klock, Out of the Dark.
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Ihr kennt das Gefühl. Ihr sitzt am Strand, die Sonne geht langsam im Meer unter und dann habt ihr euren Lieblingsmenschen im Arm. Genau diese schönen Momente, die packen wir auch in unseren 89.1 Flashback rein. Das ist nämlich kein normaler EDM-Track, das ist pure Gänsehaut. Engelsgleiche Stimme von Shay Martin. Das ist Mike Perry mit The Ocean. Hier ist 89.0 RTL, einer meiner absoluten Favorites seit Jahren. Ich bin Big Nick und wünsche euch einen tollen Montagfeierabend. Ja.

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8: Es ist kurz vor 7. Ich bin Oliver Urbanke. Der Tankrabatt und gesunkene Rohölpreise haben die Autofahrerinnen und Autofahrer im Mai deutlich entlastet. Laut dem ADAC war der Sprit spürbar günstiger als noch im April, der ja der teuerste Tankmonat aller Zeiten war. Die Monopolkommission und das IFO-Institut für Wirtschaftsforschung berichten außerdem, dass der Tankrabatt zumindest bei den Benzinsorten E5 und E10 vollständig weitergegeben wird. Die Nettozuwanderung nach Deutschland ist letztes Jahr deutlich gesunken, das meldet das Statistische Bundesamt. Rund 235.000 Menschen mehr sind eingereist als ausgewandert. Das sind 45% weniger als im Jahr davor. Als Hauptgrund nennen die Statistiker, dass deutlich weniger Menschen aus Syrien, Afghanistan und der Ukraine kommen. Für den Terroranschlag auf feiernde Menschen in Bielefeld ist ein 36-Jähriger zu lebenslanger Haft verurteilt worden. Das Düsseldorfer Oberlandesgericht sprach ihn wegen vierfachen versuchten Mordes schuldig, stellte die besondere Schwere der Schuld fest und ordnete Sicherungsverwahrung an. Thomas Brock berichtet.
9: Das Gericht verhängte damit die Höchststrafe und folgte dem Antrag der Bundesanwaltschaft. Die hält den Syrer wegen seiner radikal-islamischen Gesinnung weiter für gefährlich. Er hatte vor gut einem Jahr vor einer Bar in Bielefeld feiernde Menschen mit einem Messer angegriffen. Vier wurden lebensgefährlich verletzt. Der Täter soll bereits in Syrien jahrelang für die Terrormiliz IS tätig gewesen sein. 2023 kam er dann nach Deutschland.
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12: Das ist quasi der erste Sommerabend des Jahres. 22 Grad, die Sonne kämpft sich nochmal durch Halle bis nach Dresden. Naja gut, probieren wir mal, schauen mal, wie es wird. Harry Styles, American Girls gibt's gleich. Perfekt für Balkon, Späti und den ersten Feierabend-Hugo der Woche.
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Und hier ist der letzte Festival-Reminder für heute, zumindest in der Big Nick Show. 89.0 RTL startet den Festival Sommer. Im Juni wollen wir, dass ihr jede Woche unterwegs seid. Und natürlich nur auf den guten Sachen. Auftakt

kurz fürs gute Feierabendgefühl. Deutschland hat gestern 4:0 gegen Finnland gewonnen. Jetzt wisst ihr auch, was ihr morgen im Tippspiel auf Arbeit noch anklicken müsst. Saubere WM-Generalprobe. Gute Nachricht, wir sind also quasi heiß. Schlechte Nachricht zählt leider noch nicht, aber... Wisst ihr, was ihr da anklickt bei diesem Fußball-WM-Tippspiel? Ich sollte da von den Kollegen jedes Jahr mitmachen. Ich habe doch keine Ahnung, was weiß ich denn. Wenn ihr da Tipps habt für mich, könnt ihr bitte einfach per WhatsApp schicken an die 0175 24 24 89 0. Ich teile den Gewinn dann auch mit euch, okay?

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für alle, die nicht komplett die Big Nick Show gehört haben, Dua Lipa hat geheiratet und zwar richtig heimlich am Wochenende. Und sie sagt auch, sie will mit ihrem Mann für immer beste Freunde sein. Ehrlich, dafür reicht heute ein gemeinsames Netflix-Passwort. Da muss man ja nicht gleich heiraten, oder? Ja, hier ist die Big Nick Show auf 89.0 RTL mit Jüber da ist.

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1: Es ist kurz vor 8, ich bin Oliver Urbanke. Nach tagelangen Spekulationen über einen möglichen Wechsel an der Spitze der Bundesregierung haben Kanzler Merz und der als sein möglicher Nachfolger gehandelte NRW-Ministerpräsident Wüst ihren Zusammenhalt demonstriert. Bei einem Treffen im Sauerland wies Wüst die Wechselgerüchte erneut mit scharfen Worten zurück und sicherte Merz seine volle Unterstützung. Die Herausforderungen, vor denen Deutschland stehe, seien groß und Merz gehe sie als Kanzler entschlossen an. Autos ohne Fahrer gehören in einigen Teilen der Welt zum täglichen Bild und das könnte auch in Deutschland bald soweit sein. Der Fahrdienstvermittler Uber und das KI-Unternehmen Autobrains aus Israel starten ein Robotaxi-Programm in München. Es soll hier bald eine Fahrzeugflotte geben, in der Taxis ohne Fahrer auskommen. Die Fahrzeuge brauchen damit auch kein klassisches Cockpit, da kein Mensch eingreifen muss. Mit dem Vormarsch israelischer Bodentruppen im Libanon und möglichen neuen Angriffen eskaliert der Krieg im kleinen Mittelmeerland weiter. Israels Ministerpräsident Netanjahu kündigte neue Angriffe auf Ziele der Hisbollah an. Cindy Riechau berichtet.
2: Die Hisbollah hat derweil ihren Beschuss auf Nordisrael verstärkt. Immer wieder gibt es dort derzeit Luftalarm. Israelische Medien berichteten unter Berufung auf US-Regierungsvertreter derweil, Washington habe grünes Licht für neue Angriffe in den Vororten der libanesischen Hauptstadt gegeben. Ein Anwohner dort sagte, er halte es nicht mehr aus und machte die Hisbollah für die Situation verantwortlich. Die Gegend gilt als Hochburg der Miliz.
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1: Es ist kurz vor neun. Ich bin Oliver Urbanke. Kommt die BAföG-Erhöhung oder kommt sie nicht? Das Thema hatte in den letzten Tagen für Streit in den Regierungsfraktionen gesorgt. Eine feste Zusage gibt die Bundesregierung gerade nicht. Die BAföG-Reform stehe unter einem Finanzierungsvorbehalt, so Regierungssprecher Cornelius. Die Gespräche über das Thema würden andauern. Zuletzt hat der Forschungsministerin Bär die Reform in Frage gestellt und dadurch für Empörung bei der SPD gesorgt. Die Zahl der Menschen, die in Deutschland Schutz beantragen, ist im Mai weiter gesunken. Wie das Bundesinnenministerium mitgeteilt hat, wurden beim Bundesamt für Migration und Flüchtlinge im vergangenen Monat gut 5.560 Anträge gestellt, so wenig wie seit 2020 nicht mehr. Im Vergleich zum Vorjahresmonat ging die Zahl der Erstanträge um rund 30% zurück. Das Kind ist krank, aber wer bleibt zu Hause? In den meisten Fällen die Mutter, wie eine Auswertung der AOK zeigt. Demnach haben letztes Jahr fast 3/4 der Kinderkrankheitstage Frauen genommen. Am seltensten haben die Väter in Bayern das kranke Kind betreut, am häufigsten in Sachsen. AOK-Chefin Reimann spricht von einer ungleichen Verteilung der Care-Arbeit.
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1: Es ist kurz vor 10, ich bin Moritz Einzel. Der Tankrabatt scheint inzwischen zu wirken. Tanken hat im Mai deutlich weniger gekostet als noch im April. Laut ADAC kostete ein Liter Super E10 im Schnitt rund 13 Cent weniger. Diesel war sogar etwa 27 Cent günstiger. Zoe Tassovali berichtet.
2: Nach dem eher holprigen Start kommt die Steuersenkung inzwischen wohl komplett bei den Autofahrern an. Das zeigen Auswertungen des IFO-Instituts und der Monopolkommission. Vor allem bei Benzin lässt sich die Entlastung inzwischen klar an den Preisen ablesen. Geholfen haben dabei auch die zuletzt niedrigeren Rohölpreise.
1: Die verurteilte Rechtsextremistin Liebig soll von Tschechien nach Deutschland ausgeliefert werden. Das hat das Landgericht im tschechischen Pilsen angeordnet. Liebig war Anfang April in Tschechien verhaftet worden. Sie war aus Deutschland geflohen, um einer Haftstrafe in Chemnitz zu entgehen. Liebig war letzten Sommer zu 18 Monaten Haft verurteilt worden, unter anderem wegen Volksverhetzung. Nach tagelangen Spekulationen über einen möglichen Wechsel an der Spitze der Bundesregierung haben Kanzler Merz und der als sein möglicher Nachfolger gehandelte nordrhein-westfälische Ministerpräsident Wüst ihren Zusammenhalt demonstriert. Bei einem Treffen im Sauerland wies Wüst die Wechselgerüchte erneut mit scharfen Worten zurück und sicherte Merz seine volle Unterstützung zu. Die Herausforderungen, vor denen Deutschland stehe, seien groß und Merz gehe sie als Kanzler entschlossen an.
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7: Es ist kurz vor 11. Ich bin Moritz Einzel. Sogenannte Return Hubs, also Abschiebezentren in Nicht-EU-Staaten, dafür macht sich Bundesinnenminister Dobrindt schon länger stark. Die EU macht den Weg für solche Rückkehrzentren jetzt frei. Entsprechend haben sich Vertreter des Europaparlaments und der Regierungen der Mitgliedsländer geeinigt. Wo solche Zentren außerhalb der EU entstehen können, ist noch unklar. Die Lage in Nahost bleibt weiter unübersichtlich. US-Präsident Trump hat gesagt, die Verhandlungen mit dem Iran über ein mögliches Rahmenabkommen gehen weiter. In schnellem Tempo würden die Gespräche fortgeführt. Ein iranischer Medienbericht hatte zuvor nahegelegt, dass Teheran die Gespräche abbricht. Knackpunkt seien die israelischen Angriffe auf die Hisbollah-Miliz im Libanon. Im Streit um die geplante BAföG-Reform macht die SPD jetzt Druck. Fraktionsvize Esdar wirft dem Kanzleramt vor, junge Menschen unnötig zu verunsichern. Zoe Tassovali berichtet.
8: Die Reform ist längst vereinbart und auch finanziert, sagt SPD-Fraktionsvize Esdar. Wer den Kompromiss jetzt wieder in Frage stelle, verschiebe kurz vor dem Ziel die Ziellinie. Auslöser der Debatte sind unter anderem Aussagen von Regierungssprecher Cornelius. Er hatte darauf verwiesen, dass alle Vorhaben im Koalitionsvertrag unter Finanzierungsvorbehalt stehen. Auch Forschungsministerin Baer und Unionsfraktionschef Spahn hatten zuletzt Zweifel an der Umsetzung der BAföG-Reform geäußert.
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1: Es ist kurz vor 12, ich bin Moritz Einzel. Die EU hat den Weg für sogenannte Rückkehrzentren freigemacht. Das sieht eine Einigung vor, die Vertreter des Europaparlaments und der Regierungen der Mitgliedsländer am Abend erzielten. Ziel ist es, mehr Abschiebungen zu ermöglichen. Die Vereinbarung erlaubt es Mitgliedstaaten, Abschiebezentren in Drittländern einzurichten, die außerhalb der EU liegen. Über die Fortsetzung der Verhandlungen zwischen den USA und dem Iran über ein Kriegsende gibt es widersprüchliche Aussagen. Die iranische Führung hat mitgeteilt, die Gespräche seien unterbrochen, und zwar wegen Israels militärischen Vorgehens gegen die Hisbollah-Miliz im Libanon. US-Präsident Trump sagte dagegen, die Gespräche gingen zügig weiter und die Kämpfe zwischen Israel und der Hisbollah würden eingedämmt. Das Kind ist krank und wer bleibt zu Hause? In den meisten Fällen die Mutter, wie eine Auswertung der AOK zeigt. Demnach haben letztes Jahr fast 3/4 der Kinderkrankentage Frauen genommen. Am seltensten haben die Väter in Bayern das kranke Kind betreut, am häufigsten in Sachsen.
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